Karma bei FM. Schön, dass ihr dabei seid. Ungewöhnliche Zeit für mich, der ich diese Sendung am frühen Morgen produziere, Donnerstag, um dann im Anschluss daran hier loszufahren in Richtung Haldern am Niederrhein zum Haldern Popfestival. Muss ein bisschen improvisieren. Geht schon los.

Programm bei DFM kann man fast schon unter der Rubrik Ska abheften, was wir hier von den New Yorker Fuckers hören, die nahezu Woche für Woche aus immer wieder neuen Blickwinkeln Sachen veröffentlichen. Zuletzt ein Remix eines Cassius-Titels, ihr Debütalbum Ö, erschien im letzten Jahr. Daraus gibt es jetzt einige Remixe. Dieser hier vom Song TTYGF stammt von Junior Sanchez. Ich will aber nicht verschweigen, was davor noch gelaufen ist. Ein US-Duo, Sweeping Promises, das Ende der Woche ein neues Album veröffentlichen wird, You Say I Romanticize. Und davor habe ich einen Rückgriff getätigt, soll übrigens nicht der einzige innerhalb dieser Stunde sein, hin zur New Yorker New Wave Punkband Gustav.

Das eben erwähnte Haldern Pop Festival ist gar nicht mal so fürchterlich groß. Es kommen seit 43 Jahren in genau dieser Auflage, die 43. nämlich geht es, immer so rund 6.000 Leute, wahlweise ausverkauft oder fast ausverkauft. Festival findet in sehr schöner Landschaft, Gegend, Maisfelder, ein See ist auch dabei, in unmittelbarer Nähe des Ortes statt. Und wir haben gerade eine Formation aus Kanada gehört, die vielköpfige Crew von La Securité, die in diesem Jahr dort ebenfalls zu Gast sein wird. Ansonsten habe ich mich um das Programm gar nicht so fürchterlich groß im Vorfeld gekümmert. Man kann sich auf den künstlerischen Leiter der ganzen Geschichte, Stefan Reichmann, der das seit Ewigkeiten macht, eigentlich verlassen. Immer gute, vor allen Dingen neue, unbekannte Gesichter, die auf den unterschiedlichsten Bühnen stehen. Er ist leider nicht dabei. Boah, das Album, das kickt mich. Josh Da Costa. Heißt er. New Wave Graveyard ist sein neues Album.

Wir sind hier bei Caramba auf MyTFM. Ich wollte eigentlich nur sagen, ich ziehe etwas durch. Die beiden Tracks liegen so ungefähr auf einer BPM-Schiene, 115. Wir haben gerade Lancer gehört, ein Brand New Act aus UK, zu dem auch die Plattenfirma selber noch gar nicht viel weiß. Too Late ist der Titel, den ich gerade gespielt habe. Hier kommt ein Produzent, männlich, namens She, mit dem Track Woman.

Kramer bei FM. Ich habe in all den Jahren, in denen es das Wacken Open Air Festival gibt, gelegentlich mal mir wirklich gewünscht, das ein oder andere Konzert dort miterleben zu können, da aber das Festival in Gänze so von der Musik her jetzt nicht meine bevorzugte Tasse Tee ist, ist es eigentlich nie zu besuchen dort gekommen. Gleichwohl will ich hier in keinster Weise das Festival irgendwie in den Dreck oder sonst was ziehen, obwohl es sich in diesem im Dreck ja oft genug befunden hat. Aber es gab jetzt eine Meldung, die hat mich wirklich elektrisiert, muss ich ganz ehrlich sagen. Es ging um einen Typen namens Bobby Liebling von der Band Pentagram, zumindest mit dieser Band bekannt geworden, und seiner neuen Band The Limit, die auf dem diesjährigen Wacken Open Air spielen sollte. Das Konzert wackelte bis zum Schluss, denn Liebling hatte erhebliche Probleme mit seinem Pass. Der war verschwunden und dann war irgendwie was mit dem Flug nicht in Ordnung. Die Band kam wirklich unmittelbar vor ihrer Show an und musste auch noch irgendwie so ein bisschen proben. Die kommen aus allen nur denkbaren Gegenden, Portugal, auch Deutschland. Der Schlagzeuger Alex Schwers von der Gruppe Slime etwa. Naja, und dann stolperte ich über einen Namen. Ich denke, das darf nicht wahr sein. Sonny Vincent. Den Mann habe ich damals kennengelernt in den 90er Jahren, als eine weitläufige Bekannte mich anrief und sagte, sie hätte gerade Besuch von einem Typen aus den USA, Sonny Vincent, der hätte schon in ganz vielen Punkbands gespielt, ob ich nicht Lust hätte, den mal kennenzulernen. Ich hatte Lust und so haben wir uns getroffen, wir haben uns sehr gut verstanden, weiß ich noch, sind um die Häuser gezogen. Sonny Vincent war damals Kopf von Shotgun Rational, seiner Band, und kurze Zeit später, 90er Jahre, spielte er auch im Freizeitzentrum West in Dortmund. Das war damals einer der Läden in Dortmund, wo eigentlich sehr eng getaktet Indie-Konzerte aller nur möglichen Couleur oder wie man sagt, stattfand. Und dieser Sonny Vincent, der hatte wirklich das Talent. Der war eigentlich immer anderswo. Der wohnte auch eine Zeit lang in Amsterdam, dann verschwand er wieder in die USA. Der hatte das Talent, überall irgendwelche Leute aufzugreifen. An diesem Abend, ein guter Freund von mir, hat mir vor dieser Sendung noch Fotos geschickt von dem damaligen Konzert. An diesem Abend stand er, einige wenige unter euch werden die vielleicht noch kennen, die Bands oder so, stand er mit Leuten von den Beasts of Bourbon aus Australien und von der niederländischen Band Love Slug. Boah, die waren richtig gut. Mit diesen Leuten stand er auf der Bühne. Dann sind wir wieder um die Häuser gezogen. Wir verstanden uns inzwischen richtig gut, aber wie das im Leben oft so ist, dann war der Sonny Vincent plötzlich komplett aus meinem Radar oder von meinem Radar verschwunden. Und jetzt lese ich, dass an der Seite von Bobby Liebling, den ich eben schon erwähnt habe, und seiner neuen Band The Limit, ein Typ namens Sonny Vincent auch in der Band ist. Und das hat mich irgendwie schon elektrisiert. Die Gruppe heißt The Limit und Sonny Vincent ist tatsächlich neben Bobby Liebling eben auch Kopf dieser Band, die wohl in Wacken auch wirklich überzeugen konnte. Am Schlagzeug, wie gesagt, Alex Schwers von Slime, und das musste alles mega schnell gehen. Jetzt gibt's auch das Album, das punktgenau erschienen ist zum Wacken Festival, Another Drop of Blood, so heißt es. Und aus diesem Album möchte ich natürlich jetzt einfach mal einen Titel spielen.

Wir sind hier bei Karamba auf FM. Viel Schwung, gute Ideen und Melodien bringt diese Band aus Australien mit Radio Free Alice, von der ich offen gestanden aber auch erst so 2-3 Titel überhaupt kenne, gerade gehört. Hier kommt das deutsche Duo Tränen, Gwendolyn, auf der einen Seite Steffen Israel vom Kraftclub, auf der anderen Seite neuer Track.

Es gibt eine neue EP von, wenn man so will, Dancefloor Dinosauriern, deren Geschichte zurückgeht bis in die 90er Jahre. Die Groove Armada, einige unter euch werden sich mit Sicherheit noch an die erinnern, mit einer neuen EP, die ich richtig gut finde. Body Action heißt die Groove Armada.

Wir sind hier bei Karambauf, bei DFM an diesem Wochenende. Erscheint das neue, insgesamt zweite Album der walisischen Russell-Brüder, besser bekannt vermutlich als Over Mono, Pure Devotion. Aus diesem Album habe ich gerade einen Titel gespielt. Ich muss ganz ehrlich sagen, bei aller Begeisterung für den Erstling, das Ding hier springt mich im Moment noch nicht so richtig an, aber es musste ja auch alles relativ schnell gehen. Ich habe es erwähnt, ich will zum Haldern Festival. Gibt übrigens auch Kinderkarten und ich hoffe natürlich stark, dass auch Ben wieder auftauchen wird. Er ist so 10 oder 11 Jahre alt. Wir spielen ganz gerne Schach gegeneinander. Er ist ein großer Eidechsen-Experte. Der kennt, manchmal habe ich das Gefühl, der kennt jede Eidechse da am Niederrhein persönlich. Aber wir werden ja sehen. Ich möchte mich zumindest an dieser Stelle erst einmal bei euch bedanken für eure Aufmerksamkeit, euch alles Liebe und gute Wünsche und freue mich natürlich, wenn wir uns bei allernächster Gelegenheit hier in diesem kleinen Theater vielleicht wieder hören könnten. Mein Name ist Klaus Fehr. 1, 2 Tracks sollten wir wirklich noch schaffen. Einer davon kommt von Nicholas Wood, eine Hälfte des London-Duos KVB, aber eben auch solo unterwegs. Hier ist das griechische Feuer. Greek Fire. Ciao, ciao.

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Ihr hört die Tiefenschärfe bei Byte FM und in den letzten Sendungen habe ich gemerkt, dass ich so ein gewisses Jazz-Defizit habe und das möchte ich mit dieser Sendung ausgleichen. Begonnen habe ich mit dem wunderbaren Adam Baldich, European Quartet, ein polnischer Jazz-Geiger. Das Album heißt Endless und das Stück, was ich gerade gespielt habe, das heißt Horizon und das ist einfach wunderschön, kommt bald raus. Und ich möchte auch noch ein Album vorstellen von Ryan Carnio. Den habe ich kennengelernt hier in Wuppertal, hat mit meinem Freund Roman Barwick zusammen gespielt, ist Professor für Jazz-Trompete an der Folkwang-Uni in Essen und ein ganz, ganz lustiger Kerl. Und bei unserer letzten Begegnung hier in Wuppertal hatte er so eine Glitzer-Sakko, so eine Glitzer-Bomberjacke irgendwie an, die ihm wirklich hervorragend stand. Und darunter ein T-Shirt mit Donald Byrd drauf. Und bevor ich zu dem Album von Ryan komme, was mich wirklich umgehauen hat, spiele ich Musik von Donald Byrd, eines meiner allerliebsten Lieblingsstücke.

Ihr hört Byte FM, etwas Jazz heißt diese Sendung hier und wir haben gerade Cristo Redentor gehört von Donald Byrd aus dem Jahr 1964 von dem Album A New Perspective. Und wenn man die Besetzung von dieser Band liest, dann denkt man so, Moment mal, Butch Warren am Bass, Lex Humphreys am Schlagzeug, Kenny Burrell an der Gitarre, Herbie Hancock am Flügel, Hank Mobley am Tenorsaxophon und eben Donald Byrd an der Trompete. Und letzterer ist ein ganz, ganz großes Vorbild, ein Idol, könnte man wahrscheinlich sogar sagen, von Ryan Canio, von dem wir jetzt neue Musik hören, ganz, ganz neue Musik. Ich weiß gar nicht, ob die überhaupt schon veröffentlicht wurde. Er hat mir die zugeschickt. Some of the Many Colors heißt das Album. Und das Stück, was ich spielen möchte, das heißt, ich vergesse den Namen immer, Boondoggle. Und ich habe das wirklich gegoogelt und ich habe absolut überhaupt keine Ahnung, was ein Boondoggle sein soll. Aber das Stück ist einfach der Wahnsinn.

vorhin gesagt, diese Sendung hier heißt Etwas Jazz. Das stimmt nicht so ganz. Die Sendung heißt Tiefenschärfe hier bei Byte FM. Aber diese heutige 354. Tiefenschärfe, die habe ich Etwas Jazz genannt, weil ich gerade Musik von Ryan Cagnot gespielt habe aus dem neuen Album Some of the Many Colors. Und da kann ich ja auch mal die Besetzung vorlesen. Wir haben ja ein bisschen Zeit. Mike Röloffs spielt das Piano. Samuel Düßler ist an den Drums. Benz Öster am Bass. Und eben natürlich Ryan Cagnot an der Trompete. Und ich muss unbedingt noch ein weiteres Stück spielen aus diesem wirklich irren Album. Some of the Many Colors, und es beginnt mit einem Trompetensolo von Ryan. Das heißt Cherry, das Stück. Ganz, ganz toll.

Some of the Many Colors ist ein neues Album vom Jazz-Trompeter Ryan Cagneau und auf einem guten Weg, mein Jazz-Album des Jahres zu werden. Aber ich schwenke jetzt ein bisschen weg vom Jazz, wenn das erlaubt ist. Ich möchte alte Musik vom Super Pitcher spielen, aus dem Album Kilimanjaro, Give Me My Heart Back. Und da bleibe ich immer an der Gitarre hängen bei dem Stück, weil es einfach so ganz besonders und ganz anders ist für Kompakt.

Ihr hört die Tiefenschärfe bei Byte FM und dieses Album hat ist was Besonderes für mich tatsächlich. Kilimanjaro heißt das, vom Super Pitcher, ich glaube aus dem Jahr 2010. Und es gab ja kürzlich eine Ausstellung über Compact 500, über die 500. Veröffentlichung. Und da waren eben die Original Gemälde teilweise ausgestellt, unter anderem eben von diesem wunderschönen Cover vom Super Pitcher, hat glaube ich seinen Bruder gemalt. Ich habe Give Me My Heart Back gespielt und ich komme jetzt in einer Reihenfolge zu zwei sehr tragischen, traurigen Todesfällen. Rest in Peace, Nico Stojan.

Ihr hört Byte FM, die Tiefenschärfe, um genau zu sein. Und das war gerade ein Stück von Nico Stojan. Schatz, Alter heißt das. Und Nico Stojan ist leider gerade sehr überraschend plötzlich verstorben. Rest in Peace. Er war Teil von der Crew von der legendären Bar 25 in Berlin und hatte mit Acid Pauli zusammen das Label We. Und die Todesursache ist ungeklärt bisher, aber das hat ganz, ganz viele Leute aus dieser Szene sehr betroffen gemacht, unter anderem auch mich. Also das war schon einfach, ja, viel, viel, viel zu früh. Und das gilt auch für den nächsten. Rest in Peace, Lanzmann.

Ich habe dieses Stück nicht ohne Grund gespielt. Fade away, because he faded away, wie man vielleicht sagen kann. Lanzmann, ganz, ganz wichtiger Protagonist der Drum-and-Bass-Szene, kam aus den Niederlanden und hat ganz, ganz lange gegen den Krebs gekämpft. Und dieser Scheißkrebs, der hat halt leider einfach gewonnen. Rest in peace, Lanzmann. Und jetzt neue, wahnsinnige Musik aus London. Richtig dirty, underground, ganz, ganz besonders. Höre ich im Moment ganz oft und meistens sehr, sehr laut.

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1: Mist is speaking im wahrsten Sinne des Wortes. Ihr hört die Tiefenschärfe bei Byte FM. Das waren gerade Mist und Asher mit dem Stück Mist is speaking. Dirty Grime, wie er im Buche steht. Ganz, ganz herrliches Stück. Muss man, wie gesagt, schon auf jeden Fall laut hören. Und eigentlich gilt das für das nächste Stück auch. Das habe ich in der letzten Sendung schon als DJ Kotze Remix gespielt, aber jetzt ist eben die komplette Platte raus, die sehr schön geworden ist, die Off-Sand EP von Paul Valentin und Liv Lisa Fries, und ich möchte das Original spielen von LV, was so eine ganz herrliche, transige Attitüde hat, irgendwie so, finde ich sehr, sehr gut. Und das Label gefällt mir auch, nicht nur, weil ich Hundebesitzer bin. Das heißt nämlich Feines Tier. Liv Lisa Fries und Paul Valentin mit LV.

Das ist die Tiefenschärfe bei Byte FM und das war gerade das Stück LV von Paul Valentin und Liv Lisa Fries von der Off-Send EP, die wirklich sehr vielseitig ist. Hier in diesem Fall sehr transig und fast so ein bisschen manisch, was ich immer sehr, sehr gut finde. Und das ist wirklich eine ganz tolle Platte geworden. Und bei dem letzten Stück der heutigen Sendung bin ich mir gar nicht sicher, ob ich diese EP hier überhaupt mal erwähnt habe. Das ist die After All EP. Ich möchte das Titelstück spielen von Frank und Tony. Das war Smallville Records Nummer 69 und ich bin Dirk Domin und raus und danke fürs Zuhören und sage einfach mal bis bald.

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0: 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Es ist 4 Uhr.
1: Ich sag Hallo zum dritten Gruß aus dem Urlaub an euch. Einmal mehr Classics nach Brasilien, nach Afrika. Heute Reggae eine Stunde lang. Dub Reggae, Roots Reggae. Also lassen wir die Fahnen wehen in den Farben von Jamaica mit Zion Train. Willkommen auf dem Plan Groove, sagt Johannes Betzer.

Soyin Train und Flag lassen wir die Fahnen Jamaikas über dieser Planet Groove Sendung wehen. Wobei Soyin Train kommen aus Wales, aber das passt schon. Nochmal Hallo und Hello Greetings vom Dub Syndicate und der Message Wadada means love.

Top Syndicate, nicht der einzige Track heute bei Planet Groove in Reggae Styly aus London vom On New Sound System um Adrian Sherwood. Der folgende Song kommt gar nicht genau genommen auf Reggae Beats daher, gehört aber schon in die jamaikanische Kultur von Reggae Beats und Soul Music mit dem Vokaltrio The Pioneers.

Papa Was a Rolling Stone, Motown-Klassiker hier von The Pioneers aus Jamaica. Apropos Papa, eine Stunde Reggae hat auch heute ein Männerübergewicht, aber nicht im Folgenden. The World's First All-Female Reggae Band, wie sie sich selbst gerne angekündigt haben zu Glanzzeiten, Akabu und Africans United.

Akabu, Africans United. Hier ist eine Sängerin, die eigentlich gar nicht Reggae zugeordnet wird, aber die ein einfach großartiges Reggae-Album mit Sly Dunbar und Robbie Shakespeare an Bass und Drums veröffentlichte. Sinead O'Connor und der Burning Spear Song Marcus Garvey.

Sinéad O'Connor und Marcus Garvey vom Throw Down Your Arms Album, wenn es einen Dub-Reggae-Track gibt, an dem ich mich auch nach vielen Jahren nicht satt hören kann, dann dieser hier von Creation Rebel Africa.

Creation Rebel, eine Produktion des On You Sound Systems von Mastermind Adrian Sherwood. Ein großes Fach in meiner Reggae-Sammlung ist nur On You Sound System gewidmet. Am Schluss von Plant Groove kommt noch einer aus dem Haus On You Sound System mit der polnischen Tribunia Family und den Twinkle Brothers, aber Adrian Sherwood bleibt auch selbst aktiv. Zusammen mit Nightmares on Wax hat er jüngst das Album A Space Out of Sound Dub veröffentlicht. Das ist daraus On

0: Nightmares on Wax versus Adrian Sherwood on the Seven Seas Dublin Groove. Und ich übergebe das Wort an Joe Strummer, zu Zeiten, als er in London noch eine eigene Radiosendung moderierte.
1: Now we're going to turn over the controls at the tower here to the great originator of all rap and ting, Mr. Uroy. Let's

The Clash mit dem Cover des Willie Williams-Songs Armageddon Time. Der folgende Mann ist vor allem für den Song Israelites berühmt geworden und lief mit dem Track zu Zeiten ja auf jeder zweiten Party mit Black Music. Aber es gibt andere Songs von Desmond Dekker, die laufen Israelites den Rang ab.

Desmond Dekker und Fu Manchu, die Rückschau eines Mannes auf sein Leben. Was hat wirklich gezählt? Ein Track, der immer wieder unter die Haut geht, von Desmond Dekker. Wenn dieser jamaikanische Reggae-Sänger zu singen beginnt, schon vom ersten Takt an, dann könnte der mir das sprichwörtliche Telefonbuch vorsingen. Ich würde niederknien. Ken Booth und Everything

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1: Weder Boy George noch Ken Booth haben diesen Song geschrieben, aber beide waren hoch in den Charts mit ihrer Coverversion von Everything I Own, im Original von der Band Bread aus Los Angeles. Die brachten den Song bereits 1972 raus. Jamaica hat, ich möchte fast sagen, unzählige, großartige Vokaltrios hervorgebracht. Bei den Frauen die I3s, die Wailers, Pioneers haben wir ja vorhin schon gehört auf dem Planet Groove, Top of the List, also meiner Liste, The Gladiators.

Die Groove Corporation aus Birmingham und Breaking Up is Hard to Do. Tschüss sagen, immer etwas schwierig, aber einen Reggae-Track haben wir sowieso noch zusammen. Die Tribunia Family aus Polen zusammen mit den Twinkle Brothers. Polish Folk meets Jamaican Reggae Beats. Don't Betray Me Love. Auch das aus dem On You Sound Universum. Das war der dritte Urlaubsgruß von mir. Nächste Woche bin ich wieder zurück aus dem Urlaub, dann mit Favorite Tunes und Neuheiten aus der Welt des Planet Groove. Für die gemeinsame Zeit hier auf dem Planet Groove sage ich danke. Mein Name ist Johannes Petzold.

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1: 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Es ist 5 Uhr.
2: Das hier ist BytefM. Jetzt kommt eine Wiederholung von Herzflimmern mit Vanessa Wohlrath aus dem 6. Februar diesen Jahres. Viel Spaß!

An ihnen kommen wir wohl kaum vorbei. An den Nachrichten, The News von Drug Dealer, ein Song inspiriert von Unterhaltungen, die der Musiker zusammen mit Robbie Chemical führte, ist auch eine Zusammenarbeit dieser Track über Veränderung und Chaos,

aber auch Verbindung. Ein schöner, wohliger Track hier zu Beginn dieser neuen Ausgabe von Herzflimmern, in der wir auf ein paar Neuerscheinungen blicken, von Shintaro Sakamoto zum Beispiel, aber auch Robin. Sexistential hier bei Byte FM. Ich bin Vanessa Wohlrath. 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
1: Alleinerziehende Mutter sein und trotzdem Spaß am Leben haben und ausgehen wollen, muss ich ja nicht direkt ausschließen. Robin fordert den Spaß sogar ein. In dem Song Sexistential beschreibt die schwedische Musikerin auf sehr offene und humorvolle Weise ihre Lust am Datingleben als eben frisch gebackene Mutter dank Kinderwunschbehandlung. Ein Vorbote auf das neue Album von Robin, das Ende März herauskommt. Und ich finde ja, die Haltung und Art, wie sie in diesem Track singt, die erinnert doch sehr an Afi. Kennt ihr vielleicht noch Afi, die als sehr junge Musikerin Teil der Blockhaus-Szene wurde und 2006 ihren Durchbruch feierte, dank MySpace natürlich. Ready to Afi.

0: Ready to Off, Affi bei Byte FM. Die Musikerin, die stammt aus dem Ad-Banger-Kosmos in Paris und ist Teil der French House-Bewegung der Nullerjahre, die stark mitgestaltet wurde von eben Pedro Winter und DJ Mehdi von Ad-Banger Records. Eine Zeit, in der die französische Musikszene international richtig gefeiert wurde. In den Nullerjahren war ja auch Justin Timberlake ziemlich auf Touren. Cry Me a River, sein Song, mit dem er sich an seiner Ex Britney Spears rächen wollte, weil sie ihn betrogen habe, war 2002 ein großer Hit. Heute dürfte man auf seine Darstellung der Dinge, gerade auch in dem Musikvideo zum Track, einen etwas anderen Blick haben. Der Rapper Don Toliver hat sich mal einen Track von Justin Timberlake vorgenommen, nicht Cry Me a River, aber Rock Your Body, und er nutzt ein Sample daraus für einen seiner neuen Tracks, Body. Klingt so.
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Ja, ein ganz interessanter Take auf Rock Your Body von Justin Timberlake. Body war das von Don Toliver. Ein Track über Anziehungskraft, über Berührung, produziert in Zusammenarbeit mit Travis Scott. Erscheint jetzt auf dem neuen Album von Don Toliver, Octane. Wir machen einen Schwenk nach Schweden zu José González. Lange nichts mehr gehört von diesem Folk-Musiker, der in den Nullerjahren ja schon oft zu finden war in den Playlisten auf unseren iPods. Hier wird er geremixed von DJ Kotze, Tumor bei Herzflimmern, Byte FM.

In seiner japanischen Heimat gilt der Sänger, Songwriter und Gitarrist Shintaro Sakamoto aus Osaka als Indie-Legende, die Mitte der Nullerjahre sogar Mainstream-Erfolge feierte. Und das mag mitunter an seinem zwar experimentellen, aber irgendwo auch fröhlichen 60s-Sound liegen. Der reist mit und schlägt gerade in den aktuellen Krisenzeiten einen tröstlichen Ton an. On the Other Side of Time ist ein Song vom neuen Album von Sakamoto. Und ich sag mal so, auch der Albumtitel macht Laune. Die Platte heißt nämlich You Who. Daraus hier direkt noch ein Stück Numb bei Byte FM.

Joanne Robertson wird im Netz bisweilen als hohe Priesterin der Uneindeutigkeit gefeiert. Übersetzen wir das mal ins Klangliche, kann ich der Bezeichnung auf jeden Fall was abgewinnen. Robertsons Sound klingt total verwaschen, gleichzeitig ziemlich cool und warm. Nach einigen künstlerischen Zusammenarbeiten mit unter anderem Dean Blunt brachte die aus Glasgow stammende Musikerin im vergangenen Jahr mal wieder ein Soloalbum heraus. Das heißt dann auch passenderweise Blur. Und nach Ghost hören wir den Song Peaceful bei Byte FM. Mhm.

Bei Juliana Barwick und Mary Lattimore trifft Harfe auf Elektronik und Gesang. Das hat was Beruhigendes, aber auch Mächtiges, denn die Inspiration für diese Zusammenarbeit waren Waldbrände in Kalifornien, denen die beiden entkommen waren. Tragic Magic heißt ihr gemeinsames Album und wir hörten daraus das Stück Stardust. Es lohnt sich aber auch, in die Soloarbeiten der beiden Künstlerinnen hineinzulauschen von Juliana Barwick und auch Mary Lattimore, die ja an ihrer Harfe wirklich tolle Stücke macht. Eines davon gibt es hier zum Schluss von Herzflimmern bei Byte FM, Wawa by the Ocean. Ich bin Vanessa Wohlrath. Macht es gut.

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0: Wegen des extremen Niedrigwassers können viele Frachtschiffe zurzeit weniger Ladung befördern als üblich. Darunter leiden die Lieferketten. Mit Nordrhein-Westfalen, Rheinland-Pfalz, Niedersachsen und dem Saarland haben jetzt die ersten Bundesländer das Sonn- und Feiertagsfahrverbot für bestimmte Lkw-Transporte aufgehoben.
1: Erst am Donnerstag hatten Vertreter von Wirtschaftsverbänden mit Bundesverkehrsminister Bilger über Sofortmaßnahmen beraten, um die Lieferketten auf wichtigen Wasserstraßen wie Rhein, Donau und Elbe aufrechtzuerhalten. Denn die anhaltende Dürre stellt viele Unternehmen aktuell vor immense Herausforderungen. Es kommt einfach nicht genug Nachschub an, weil die Frachtschiffe zu wenig Wasser unterm Kiel haben und nur einen Bruchteil der üblichen Ladung transportieren können. Durch die Lockerung des Fahrverbots sollen nun vorübergehend mehr Gütertransporte vom Wasserweg auf die Straßen verlegt werden können. Dirk Zeitler, Nachrichtenredaktion.
0: Schon wieder sorgen Drohnen an einem sicherheitsrelevanten Ort für Aufsehen. Über einem Bundeswehrstützpunkt im nordrhein-westfälischen Mechernich sind zwei Drohnen gesichtet worden. Das bestätigte die Bundeswehr. Inzwischen ermittelt die Polizei.
2: Was die beiden Drohnen über dem Bundeswehrgelände gemacht haben und wer sie gesteuert hat, ist bislang unklar. Am Anfang haben Feldjäger den Vorfall untersucht, danach übernahm die Polizei. Besonders auffällig ist der Zeitpunkt. Erst vor wenigen Tagen wurde am Flughafen Leipzig-Halle eine Drohne mit Sprengstoff entdeckt. Dort ermittelt inzwischen die Bundesanwaltschaft. Innenminister Dobrindt spricht von einem hybriden Anschlag auf den Flughafen und schließt auch fremde Mächte als Drahtzieher nicht aus. Zoe Tassovali, Redaktion.
0: Spanien dreht den Spieß um. Das Land reagiert mit eigenen Grenzkontrollen auf Italiens Weigerung, die wegen der Ceuta-Migrationskrise eingeführten Kontrollen aufzuheben. Ab heute würden Reisende aus Italien zunächst bis zum 7. September stichprobenartig an Häfen und Flughäfen kontrolliert, zitieren mehrere Medien aus einem Dekret der Regierung in Madrid. Zum Fußball. Hertha BSC ist mit einem Sieg in die neue Saison in der zweiten Bundesliga gestartet. Die Mannschaft von Trainer Stefan Leitl gewann das Eröffnungsspiel beim VfL Bochum mit 1:0. Ein Fanbanner im Berliner Gästeblock sorgte für Aufsehen. Weil das Spruchband ein Fluchttor verdeckte, wurde das Spiel kurzzeitig unterbrochen. Zum Wetter, die aktuelle Vorhersage des Deutschen Wetterdienstes. Den Tag über heiter und trocken, nur an den Alpen vereinzelt ein paar Schauer. Die Temperaturen steigen wieder auf 27 bis 33 Grad. Im Norden bis auf 27 Grad, an den Küsten etwas kühler. Der Sonntag wird vielfach sonnig, im Süden können sich im Tagesverlauf einige Wolken bilden und vereinzelt drohen auch Schauer und Gewitter. Es wird wieder sehr heiß bei bis zu 36 Grad.
3: Das waren die Nachrichten.

Wir starten atmosphärisch in den August, unter anderem mit Declan Burke. Matt Masters. Oceanic. Ed.

Nandu. Und wir hören rein in das neue Album von Answer Code Request. Und auch der Track hier am Anfang kommt von einem Album, vom kommenden Album von Lusine. Melting Days erscheint Ende des Monats auf Ghostly International. Und das ist der Tune Bird's Eye.

Das ist Declan Burke. Dreamscape im Night Talk Remix. Auf Okkultismo. Und davor gab es Sam Goku. Zero One Lotus auf Atom Nation.

Ihr hört beide vom Soundlook und das ist Oceanic. Prefig auf Nuclear Audio. Und dann gibt es was zu feiern. 30 Jahre Free Range Records. Dazu gibt es eine Reihe Compilations. Wir haben gehört Volume 2, Matt Masters mit Everywhere at Once.

Und davor gehört at Vectors EP, den Tune Dunes. Erschienen auf Joy Department.

Das ist der Dene Namdu. Neglecting the Facts auf Metrika. Und davor haben wir gehört Fabio Salvati, Open-Minded auf McCarthy Records.

Ihr hört beide vom Soundlook. Das ist Answer Code Request mit neuem Album Halo auf Delsin Records. Und der Track heißt Instate Air.

Und davor lief Era. Golden Times auf seinem reaktivierten eigenen Label Applied Magic. Und damit nähern wir uns auch schon langsam dem Ende der heutigen Ausgabe. Weiter geht's hier mit For the Record. Und nach der Wiederholung am Samstagmorgen folgt Neuland.

Und wie immer geht's weiter mit Soundlook. Heute in 4 Wochen. Bis dahin verabschiedet sich im Studio Timo Weiner. Vielen Dank fürs Zuhören.

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0: 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Es ist 7 Uhr. Neuland.
2: Die Sendung mit den Neuerscheinungen der Woche hier auf Byte FM. Mein Name ist Henning Tudor Gasbohm. Hi.
3: Everybody's making money.
2: Hi.

0: Charlie Sheen reaches out to the feds von den Mountain Goats von ihrem neuen Album Days. Basierend auf einer wohl wahren Geschichte, der Schauspieler Charlie Sheen, der hat mal in den 90ern den japanischen Film Guinea Pig 2 dem FBI gemeldet, weil er dachte, es handle sich um einen echten Snuff-Film, also einen Film, wo wirklich Leute umgebracht würden. Er war einfach nur zu realistisch. Nochmal die Mountain Goats, Best Hard Rock Album 2013.
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Best Hard Rock Album 2013. Von den Mountain Goats erinnert weniger an Hard Rock. Und teilweise, so was den Bass angeht, fast so ein bisschen an das Hegira-Album von Joni Mitchell mit Jaco Pastorius. Jedenfalls eins der tollsten Alben, die diese Woche rausgekommen sind hier in Neuland auf Byte FM. Deswegen noch ein Song aus diesem Album. Days heißt es. Shallow Grave, ein klassischer Mountain Goats Song.

Into the Pale. Das sind Abracadabra aus Kalifornien, aus Oakland, die eine neue EP rausgebracht haben. Peel Away heißt sie, klingt stark nach New York in den frühen 80ern oder auch die Compass Point Studios auf den Bahamas, wo Leute wie Grace Jones aufgenommen haben. Sie selber sind mal beschrieben worden als minimale Eurythmics, die versuchen, frühe B-52s zu spielen. Ist auf jeden Fall eine ziemlich feine EP geworden. Da hört man eben deutlich Tom-Tom Club raus aus dem Stück gerade. Das hier ist, glaube ich, so eine kleine ESG-Hommage, Facecard.

Shisaku Bleu. Das sind Maya Ongaku aus Japan. Von ihrem fantastischen neuen Album Nothing Space Music. Die Band kommt aus Fujisawa, einer Gemeinde an der Küste in der Nähe von Enoshima, einer Insel. Da betreiben die ihren eigenen Laden, der auch ihnen gleichzeitig als Studio dient. Aber das neue Album, das hat das Trio nicht dort aufgenommen, sondern sich ein neues Studio eingerichtet in der Nähe eines Schreins in vollkommener Abgeschiedenheit. Denn sie brauchten Ruhe, nachdem sie viel getourt sind in immer mehr Ländern und auf immer größeren Bühnen. Und deswegen hatten sie Sehnsucht nach der Stille. You are silent.

Leakert, das ist das Londoner Trio Flow, von dem ich eigentlich glaubte, es habe sich aufgelöst. Das gab auch mal irgendwie so Andeutungen in die Richtung. Das war aber wohl alles ein Publicity-Stunt, ein PR-Gag. Sie haben ein neues Album jetzt draußen. Das war wohl Teil der Kampagne, das habe ich nicht mehr mitbekommen. Bei mir hing nur fest, die haben sich aufgelöst. Therapy at the Club, das neue Album, und sie machen weiter eben in so Jahrtausendwende R&B Gewässern, und es gefällt mir. Remedied.

Klingt sehr französisch am Ende, dieser Track, nach frühen Daft Punk oder nach späteren Sachen vom Ad Banger Label, ist aber aus Großbritannien, aus Wales. Overmono heißt das Duo, ihr zweites Album Pure Devotion, für das sie sich ja viele Verfahren zur Klangverfremdung überlegt haben, nochmal Sachen durch Verstärker geschickt, durch alte Lautsprecher, die dann im Keller standen und die sie dann nochmal aufgenommen haben, oder sogar durch eine 1930er Bahnhofsdurchsage Lautsprecher. Even Angels Ghost, ein weiterer Track mit, die beiden sind Brüder und als dritten Bruder haben sie eine Schwester aufgenommen. Kendora heißt die Sängerin.

Ja, Indie-Prog würde ich dazu sagen. Das sind Man Woman Chainsaw, die gerade ihr neues Album Cannonball rausgebracht haben. Ja. Bisschen Broken Social Scene habe ich da rausgehört aus den Nullerjahren. Frühen Nick Cave aber auch und auch New Order aus dem Stück. Ganz anders gelagert ist die Musik des kalifornischen Art Feynman oder Feynman. Das neue Album Orphans ist darauf ausgelegt, dass man dabei noch andere Sachen tut, während die Musik läuft. Asleep at the Window.

What Does It Mean? Das ist die Singer-Songwriterin Shannon Lay, US-amerikanische Künstlerin und in Los Angeles. Das ist ihr erstes Album mit eigenem Material seit 5 Jahren, Past the Veil. War ja 3 Alben lang bei Sub Pop zu Hause, fand die Zusammenarbeit eigentlich auch angenehm, aber irgendwie ging es dann nicht mehr weiter mit dem Label. Da brach ihr dann die finanzielle Absicherung weg, die der Plattenvertrag mit sich brachte. War plötzlich in einer ungewissen Lage. Sie fand das aber bittersüß, das Gefühl, denn sie spürte auch die Kraft, die sie dann dadurch hatte. Sie wurde dann ihr eigener Herr, hat ihr eigenes Label gegründet. All the Best heißt es. I Need More Water.

I Need More Water aus Shannon Lays aktuellem Album Past the Veil hier in Neuland auf Byte FM. Sehr abwechslungsreiche LP, teilweise New Age-ig, ambientös, atmosphärisch, teilweise auch zwischen Everything But the Girl und Judy Sill. Am besten gefallen mir die straighteren Songs, wie auch der Titeltrack Past the Veil.

On the Beat aus dem Album Melody Boy von Andy Crofts. Ist unter anderem Bassist in Paul Weller's Band, spielt da eigentlich alle möglichen Instrumente. Hat jetzt eben sein erstes Soloalbum Melody Boy rausgebracht. Gleich zwei Alben sind jetzt neu erschienen von den Tennis Coats, wobei das eine überarbeitete Neuauflage ist des Albums Andrew Yume. Das andere ist aber ein ganz neues, zusammen mit der schwedischen Band Tape, mit der sie auch schon mehrere LPs gemacht haben. Sind ein Ehepaar aus Tokio, die Tennis Coats. Minat Soul, der Titeltrack des Albums. Mit Tape.

Yaris, das sind Taftir. Taftir sind eine israelische Band, die jetzt ihr Debüt für das Label Bartov Records in London rausgebracht haben. Das ist eine EP, Odd Laila Bar Ayara. Irgendwie ist es Psych Rock, aber eben auch die Region des Nahen Ostens wird da stark repräsentiert, ebenso wie Soul und viele Grooves und analoge Sounds. Vielleicht das beste Stück für mich, Ayara.

Ayara von Taft hier, ihr hört Neuland auf Byte FM, die Sendung mit den Neuerscheinungen. Es gibt eine neue EP von Ella Mines, einer Künstlerin, die zwar durch Punk sozialisiert ist, aber lange den Dancefloor entdeckt hat. Kommt ursprünglich aus Kolumbien, aber wohnt mittlerweile in New York, wie auch Nick Leon. Zweiter Partner, der an dieser EP Que les pasó a mis amigos beteiligt ist, wir hören Espera.

On My Island, das ist Nosum, bürgerlich heißt der Mann Nelson Brandt, kommt aus Mainz. Als Rapper heißt er Nepomuk und ist für mich einer der Besten im deutschen Game. Auf jeden Fall sehr anders von seinem Flow her. Nosum war lange sein Beatmaker, Monika. Nun singt er und zwar auf Englisch. Als Nelson Brandt singt er, glaube ich, nur auf Deutsch. Cherrystone Pillow heißt unser Album der Woche und daraus hören wir den Titeltrack hier in Neuland auf Balthasar.

offensiv umschmeichelnde Musik von Nosum hier in Neuland auf Byte FM. Nosums neues Album Cherry Stone Pillow, das ein Titeltrack, das hier ist, das hat uns durch eine Woche Hitzewelle hier begleitet als Album der Woche auf Byte FM. Wir hören noch einen Song daraus, Strange Affair.

0: Täter von H. Takahashi, einem japanischen Künstler, der es normalerweise schwer hätte in so einer Primetime-Sendung, denn er macht Ambient, fantastischen Ambient, aber das ist eher Musik für spätabends. Sie ist aus einem 2016er Album Body Trip, aber das ist eben nochmal gerade neu rausgekommen in einer Version, die nicht nur remastered ist, sondern auch voller neuer Remixe. 12 Remixe sind drauf, die seine Ästhetik als sehr dankbarer Steinbruch überführen in eine aktuelle Ästhetik. Wir noch Limestone im Matthew David Remix.
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Punkt Takahashi, Matthew David Remix. Limestone heißt das Stück und Limehouse heißt eine EP der ursprünglich japanischen, aber in London ansässigen Schwesternband Tamana Ramen. Daraus Sofa Dance.

Sulfadance, das ist so der poppigste Hit auf der Limehouse EP von Tamanna Raman. Aber es hat sich auch noch ein sehr, sehr toller, langer Club-Track ans Ende dieser EP gesetzt. Damit gehe ich raus hier aus Neuland auf Byte FM. Viel Vergnügen im weiteren Programm. Kommende Woche hat dann Paula Bühler die Neuerscheinungen der nächsten Woche für euch bereit. Das ist Jona von Tamanna Raman. Ich bin Henning Schüler-Kasbohm. Bis bald, ciao.

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0: 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Es ist 9 Uhr. 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
2: Ich bin Katrin Müller. Der Industrieverband BDI begrüßt die zeitweise Aufhebung von Lkw-Fahrverboten an Sonn- und Feiertagen wegen des aktuellen Niedrigwassers auf wichtigen Wasserstraßen. Die Verlagerung von Gütern auf Schiene und Straße könne die Lieferketten stabilisieren, sagte der Vize-Geschäftsführer Holger Lösch der Rheinischen Post. Kritik kommt dagegen von der Umweltorganisation BUND. Der ChatGPT-Entwickler OpenAI stoppt vorerst sein neues KI-Modell Astra. Grund sind eigenmächtige Hackerattacken durch künstliche Intelligenz. OpenAI will seine künftigen Modelle härter kontrollieren.
3: Es erinnert an einen Science-Fiction-Film. Entwickler haben immer mehr Probleme, künstliche Intelligenz unter Kontrolle zu halten, weil die sich eigenständig macht. Passiert ist das zuletzt bei mehreren Tests, in der Programme aus ihrem Testumfeld ausgebrochen sind und sich in die Websites von Unternehmen gehackt haben. Schaden haben sie dort zwar nicht angerichtet, aber der Tech-Riese OpenAI will seine Software jetzt dennoch stärker überwachen und abschirmen. Vermutlich auch, weil sonst strengere Regeln der Politik drohen. Zuletzt hatten über 1000 KI Forscher davor gewarnt, dass das Entwicklungstempo unkontrollierbar zu werden drohe. Thomas Bremser, Nachrichtenredaktion.
2: Jede zweite Frau ist in Deutschland trotz langjähriger Versicherung von niedrigen Renten betroffen. Das berichtet das Statistische Bundesamt. Bei den Männern gibt es bei der Rente vor allem regionale Unterschiede.
4: Viele kommen mit ihrer Rente nicht mal über die Armutsgrenze hinaus. Jeder vierte Mann, der mindestens 45 Jahre eingezahlt hat, der bekommt weniger als gut 1.400 Euro im Monat. Vor allem im Aus. Jeder vierte Mann, der mindestens 45 Jahre eingezahlt hat, der bekommt weniger als gut 1.400 Euro im Monat. Vor allem

0: Grad werden es maximal, im Norden Höchstwerte bis 27 Grad, an den Küsten kühler. Morgen ziehen ein paar mehr Wolken durch, im südlichen Bergland kann es auch mal regnen oder ein Gewitter geben. Sonst scheint aber häufig die Sonne und es wird teilweise sehr heiß, mit Höchstwerten zwischen 30 und 35 Grad. Nur im äußersten Norden und an der See kühler.
1: Das waren die Nachrichten.
2: Hallo und herzlich willkommen zu Popschutz. Ich freue mich, dass ihr dabei seid. Ich bin Christoph Möller und ich befinde mich gerade nicht dort, wo diese Sendung sonst entsteht, in der Großstadt, in Leipzig, in Sachsen, oh Gott, sondern in der Uckermark, auf dem Land, in einer Gegend, die eine gewisse Magie nicht nur auf mich ausübt, sondern auch auf andere, die Literatur geschrieben haben, Kunst gemacht haben, Musik gemacht haben. Nicht umsonst ist das hier Einzugsbereich Berlin. Nicht umsonst verbringen viele BerlinerInnen hier ihre Ferien oder kaufen sich sogar, wenn sie das Geld haben, so ein kleines nettes Gehöft und schauen dann hier in die Gegend. Und diese Stimmung, die ich hier habe in der Uckermark, die passt auch zur Musik, die ich hier höre. Die ist nämlich so sehr atmosphärisch, instrumental, meist ohne Gesang. Deshalb heute hier Uckermark Ultra. Musik, die wahrscheinlich in ganz viele Landschaften passt, aber in die Uckermark vielleicht ganz besonders. Hier ist zunächst Mischa Panfilov mit In a Dream.

Uckermark Ultra, hallo nochmal zu Popschutz hier auf BytefM. Freue mich immer noch, dass ihr dabei seid. Mischa Panfilov aus Tallinn, Estland. Diese Musik, die passt so zur Zeitlosigkeit dieser Gegend. Hier passiert ja nicht so viel. Ich habe jetzt auch hier gelernt, man darf hier gar nicht neu bauen. Aus Gründen des Naturschutzes gibt's in der Uckermark eigentlich kaum neue Bauflächen. Deshalb werden hier vor allen Dingen alte Gehöfte, Ruinen renoviert. Aber Neubauten, das gibt's so in der Regel nicht. Es soll wohl jetzt aufgelockert werden, dass hier auch neu gebaut werden kann. Aber das macht natürlich was mit den Dörfern, wenn hier nur alter Bestand zu sehen und zu bewohnen ist. Ja, und In a Dream, dieser Song, hat so eine gewisse Zeitlosigkeit, könnte in den 70ern entstanden sein oder in den 80ern. Und gute Musik hat für mich diesen Aspekt der Zeitlosigkeit immer. Und unter diesem Aspekt kann man auch das Folgende hier hören. On Plateau heißt der Song, könnte Steve Reich sein, könnte Brian Eno sein. Es sind aber Suso Saiz, ein spanischer Ambient-Musiker, und Suzanne Kraft. Hier sind sie mit On Plateau.

Hier ist Popschutz auf Byte FM und einer der Produzenten, den wir hier gehört haben, Coppice Halifax, der gibt auf seiner Bandcamp-Seite das Motto raus: Compost instead of Composition, also Kompost anstelle von Komposition. Damit kann ich was anfangen, denn der beschäftigt sich viel mit Früchten, mit Wind, mit Gewässern, mit der Landschaft. Und Landschaft passt hier zum lockeren Thema dieser Sendung, die Uckermark. Das hier eben Saki und Coppice Halifax mit Canopy Opening. Einige der Tracks, die wir heute hören, das muss ich vielleicht an dieser Stelle mal sagen, die sind gar nicht von mir, die habe nicht ich entdeckt, sondern meine Freundin. Eine der wenigen Personen, die ich kenne, deren Streaming-Algorithmus ihr wirklich gute neue Musik empfiehlt, die ist da in so einer Nische gelandet. Da lässt der Algorithmus einen zwar auch nicht mehr raus, aber diese Nische ist echt interessant. Und der folgende Track hier von Doves, Vernal Falls, das ist eine Empfehlung von ihr.

Popschutz auf BytefM. Hier ist nochmal Susan Kraft, Produzent aus den Niederlanden, und Davy Kehoe aus Dublin, Irland, mit so einem Lo-Fi-Pop, auch richtig schlecht produziert. Wenn man das mal mit guten Kopfhörern hört, dann merkt man das, aber das hat so eine eigene Qualität, finde ich. Lüsin, ein Produzent, ein US-amerikanischer Produzent, den ich vor allen Dingen kenne, weil sein Album A Certain Distance war 2009 Album der Woche bei BytefM. Kann man sich gar nicht vorstellen, das ist ja schon fast 20 Jahre her, ja, nicht ganz 17. Und ich weiß noch, dass ich damals Praktikant war bei BytefM und gesagt habe an die Redaktion, hier, Lüsin, ich kannte den vorher auch nicht, neues Album, gefällt mir total gut, wollen wir nicht Album der Woche daraus machen? Und die meinten so, ja, es klingt echt total interessant, und ich habe mich gefreut wie Bolle damals mit, ja, wie alt war ich da, 19, 20 Jahren. Hier jetzt Lüsin, macht immer noch Musik, genauso wie ich immer noch Radio mache, bringt ein neues Album raus, das heißt Melting Days, und hier ist daraus Pendulum. Pendulum.

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1: DJ Pleat ist das hier bei Popshots auf BYTE.FM mit Sush aus dem Album Please. Und wir gehen nach Aarhus, Dänemark. Eine Zeit lang habe ich hier mal wirklich total viel Musik vom Regelbau-Kollektiv, vom Regelbau-Label gespielt. Das waren so, ich glaube, vor allen Dingen männliche DJs und Produzenten aus Aarhus. Und einer, Natal Zaks, der macht Musik als DJ Central, aber auch noch unter ganz vielen anderen Namen und hat jetzt ein Album rausgebracht unter seinem Alias Picture. Dieses Album heißt ich weiß nicht, 8, 9 U's hintereinander. Und hier ist Picture mit dem Song Lee.

Multitudes, das ist Martinu mit ein bisschen Clubmusik hier noch zum Ende von Popschutz. So machen wir auch gleich weiter mit neuer Musik von Fortet. Wenn euch diese 4/4-Beats hier zu viel waren und ihr ein bisschen entspannen wollt, noch mehr entspannen wollt als mit dieser Sendung schon, dann solltet ihr jetzt dranbleiben, weil ihr konntet euch Songs wünschen zum Thema Entspannen. Das Mixtape der HörerInnen gleich mit euren Songwünschen zum Thema Entspannen. Ich freue mich, ich bleib dran. Und hier ist Fortet mit T246 130-ish Electribe Plates. Keine Ahnung, was das bedeutet, aber ich weiß, wie ich heiße und wie diese Sendung heißt. Mein Name ist Christoph Möller. Ich danke euch fürs Zuhören. Das war Popschutz. Bis in 2 Wochen. Bis bald. Macht's gut. Ciao.

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2: Hallo, recht herzlich willkommen zu Kramer bei FM. Mein Name ist Klaus Fier.

Karma Wald FM. Schön, dass ihr dabei seid. Ungewöhnliche Zeit für mich, der ich diese Sendung am frühen Morgen produziere, Donnerstag, um dann im Anschluss daran hier loszufahren in Richtung Haldern am Niederrhein zum Haldern Popfestival. Muss ein bisschen improvisieren. Geht schon los.

Programm bei DFM kann man fast schon unter der Rubrik Ska abheften, was wir hier von den New Yorker Fuckers hören, die nahezu Woche für Woche aus immer wieder neuen Blickwinkeln Sachen veröffentlichen. Zuletzt ein Remix eines Cassius-Titels, ihr Debütalbum Ö, erschien im letzten Jahr. Daraus gibt es jetzt einige Remixe. Dieser hier vom Song TTYGF stammt von Junior Sanchez. Ich will aber nicht verschweigen, was davor noch gelaufen ist. Ein US-Duo, Sweeping Promises, das Ende der Woche ein neues Album veröffentlichen wird, You Say I Romanticize. Und davor habe ich einen Rückgriff getätigt, soll übrigens nicht der einzige innerhalb dieser Stunde sein, hin zur New Yorker New Wave Punkband Gustav.

Das eben erwähnte Haldern Pop Festival ist gar nicht mal so fürchterlich groß. Es kommen seit 43 Jahren in genau dieser Auflage, die 43. nämlich geht es, immer so rund 6.000 Leute, wahlweise ausverkauft oder fast ausverkauft. Festival findet in sehr schöner Landschaft, Gegend, Maisfelder, See ist auch dabei, in unmittelbarer Nähe des Ortes statt. Und wir haben gerade eine Formation aus Kanada gehört, die vielköpfige Crew von La Securité, die in diesem Jahr dort ebenfalls zu Gast sein wird. Ansonsten habe ich mich um das Programm gar nicht so fürchterlich groß im Vorfeld gekümmert. Man kann sich auf den künstlerischen Leiter der ganzen Geschichte, Stefan Reichmann, der das seit Ewigkeiten macht, eigentlich verlassen. Immer gute, vor allen Dingen neue, unbekannte Gesichter, die auf den unterschiedlichsten Bühnen stehen. Er ist leider nicht dabei. Boah, das Album, das kickt mich. Josh Da Costa heißt er. New Wave Graveyard ist sein neues Album.

Wir sind hier bei Caramba auf Byte FM. Ich wollte eigentlich nur sagen, ich ziehe etwas durch. Die beiden Tracks liegen so ungefähr auf einer BPM-Schiene, 115. Wir haben gerade Lancer gehört, ein Brand New Act aus UK, zu dem auch die Plattenfirma selber noch gar nicht viel weiß. Too Late, der Titel, den ich gerade gespielt habe. Hier kommt ein Produzent, männlich, namens She, mit dem Track Woman.

Programme bei DFM. Ich habe in all den Jahren, in denen es das Wacken Open Air Festival gibt, gelegentlich mal mir wirklich gewünscht, das ein oder andere Konzert dort miterleben zu können, da aber das Festival in Gänze so von der Musik her jetzt nicht meine bevorzugte Tasse Tee ist, ist es eigentlich nie zu besuchen dort gekommen. Gleichwohl will ich hier in keinster Weise das Festival irgendwie in den Dreck oder sonst was ziehen, obwohl es sich in diesem im Dreck ja oft genug befunden hat. Aber es gab jetzt eine Meldung, die hat mich wirklich elektrisiert, muss ich ganz ehrlich sagen. Es ging um einen Typen namens Bobby Liebling von der Band Pentagram, zumindest mit dieser Band bekannt geworden, und seiner neuen Band The Limit, die auf dem diesjährigen Wacken Open Air spielen sollte. Das Konzert wackelte bis zum Schluss, denn Liebling hatte erhebliche Probleme mit seinem Pass. Der war verschwunden und dann war irgendwie was mit dem Flug nicht in Ordnung. Die Band kam wirklich unmittelbar vor ihrer Show an und musste auch noch irgendwie so ein bisschen proben. Die kommen aus allen nur denkbaren Gegenden, Portugal, auch Deutschland. Der Schlagzeuger Alex Schwers von der Gruppe Slime etwa. Naja, und dann stolperte ich über einen Namen. Ich denke, das darf nicht wahr sein. Sonny Vincent. Den Mann habe ich damals kennengelernt in den 90er Jahren, als eine weitläufige Bekannte mich anrief und sagte, sie hätte gerade Besuch von einem Typen aus den USA, Sonny Vincent, der hätte schon in ganz vielen Punkbands gespielt, ob ich nicht Lust hätte, den mal kennenzulernen. Ich hatte Lust und so haben wir uns getroffen, wir haben uns sehr gut verstanden, weiß ich noch, sind um die Häuser gezogen. Sonny Vincent war damals Kopf von Shotgun Rational, seiner Band, und kurze Zeit später, 90er Jahre, spielte er auch im Freizeitzentrum West in Dortmund. Das war damals einer der Läden in Dortmund, wo eigentlich sehr eng getaktet Indie-Konzerte aller nur möglichen Color oder wie man sagt, stattfand. Und dieser Sonny Vincent, der hatte wirklich das Talent. Der war eigentlich immer anderswo. Der wohnte auch eine Zeit lang in Amsterdam, dann verschwand er wieder in die USA. Der hatte das Talent, überall irgendwelche Leute aufzugreifen. An diesem Abend, ein guter Freund von mir, hat mir vor dieser Sendung noch Fotos geschickt von dem damaligen Konzert. An diesem Abend stand er, einige wenige unter euch werden die vielleicht noch kennen, die Bands oder so, stand er mit Leuten von den Beasts of Bourbon aus Australien und von der niederländischen Band Love Slug. Boah, die waren richtig gut. Mit diesen Leuten stand er auf der Bühne. Dann sind wir wieder um die Häuser gezogen. Wir verstanden uns inzwischen richtig gut. Aber wie das im Leben oft so ist, dann war der Sonny Vincent plötzlich komplett aus meinem Radar oder von meinem Radar verschwunden. Und jetzt lese ich, dass an der Seite von Bobby Liebling, den ich eben schon erwähnt habe, und seiner neuen Band The Limit, ein Typ namens Sonny Vincent auch in der Band ist. Und das hat mich irgendwie schon elektrisiert. Die Gruppe heißt The Limit und Sonny Vincent ist tatsächlich neben Bobby Liebling eben auch Kopf dieser Band, die wohl in Wacken auch wirklich überzeugen konnte. Am Schlagzeug, wie gesagt, Alex Schwers von Slime, und das musste alles mega schnell gehen. Jetzt gibt's auch das Album, das punktgenau erschienen ist zum Wacken Festival, Another Drop of Blood, so heißt es. Und aus diesem Album möchte ich natürlich jetzt einfach mal einen Titel spielen.

Wir sind hier bei Karamoff bei FM. Viel Schwung, gute Ideen und Melodien bringt diese Band aus Australien mit Radio Free Alice, von der ich offen gestanden aber auch erst so 2-3 Titel überhaupt kenne. Gerade gehört. Hier kommt das deutsche Duo Tränen, Gwendolyn, auf der einen Seite Steffen Israel vom Kraftklub, auf der anderen Seite neuer Track.

Es gibt eine neue EP von, wenn man so will, Dancefloor Dinosauriern, deren Geschichte zurückgeht bis in die 90er Jahre. Die Groove Armada, einige unter euch werden sich mit Sicherheit noch an die erinnern, mit einer neuen EP, die ich richtig gut finde. Buddy Action heißt die Groove Armada.

Wir sind hier bei Karambau bei DFM an diesem Wochenende. Erscheint das neue insgesamt zweite Album der walisischen Russell-Brüder, besser bekannt vermutlich als Over Mono, Pure Devotion. Aus diesem Album habe ich gerade einen Titel gespielt. Ich muss ganz ehrlich sagen, bei aller Begeisterung für den Erstling, das Ding hier springt mich im Moment noch nicht so richtig an, aber es musste ja auch alles relativ schnell gehen. Ich habe es erwähnt, ich will zum Haldern Festival. Gibt übrigens auch Kinderkarten und ich hoffe natürlich stark, dass auch Ben wieder auftauchen wird. Er ist so 10 oder 11 Jahre alt. Wir spielen ganz gerne Schach gegeneinander. Er ist ein großer Eidechsen-Experte. Der kennt, manchmal habe ich das Gefühl, der kennt jede Eidechse da am Niederrhein persönlich. Aber wir werden ja sehen. Ich möchte mich zumindest an dieser Stelle erst einmal bei euch bedanken für eure Aufmerksamkeit, euch alles Liebe und gute Wünsche und freue mich natürlich, wenn wir uns bei allernächster Gelegenheit hier in diesem kleinen Theater vielleicht wieder hören könnten. Mein Name ist Klaus Fehr. 1, 2 Tracks sollten wir wirklich noch schaffen. Einer davon kommt von Nicholas Wood, eine Hälfte des London-Duos KVB, aber eben auch solo unterwegs. Hier ist das griechische Feuer. Greek Fire. Ciao, ciao.

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0: 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Es ist 11 Uhr.
3: Das hier ist Byte FM und ihr hört gleich eine Wiederholung von Zimmer 436 von dem 16. August 2018.
4: Zeit für das Zimmer 436. Ruben Jonas Schnell am Mikrofon. Ich freue mich, dass ihr zuhört und wir starten die Show mit einer jungen Frau aus Kalifornien. Hannah Van Loon macht Musik unter dem Namen Tanuki Chan.

Natural heißt das Stück und das ist Musik aus San Francisco von Hannah Van Loon. Hat sich benannt nach einer Figur aus einem Videospiel, Tanuki Chan. Und jetzt ihr erstes Album gemacht unter diesem Namen, 10 Songs auf der Platte Sundays. Und die Stücke sollen das Gefühl an einem trägen Sonntagnachmittag nachempfinden. Und auf dem Cover der Veröffentlichung, da lehnt die Musikerin gelangweilt und so ein bisschen schläfrig auf einer Motorhaube. Und diese Schläfrigkeit gibt's auch in der Musik. Macht alles selbst, Tanuki-chan, Gitarre, Bass, Drum Machine und die Gitarren oft mit ganz viel Fuzz, so ganz weich verzerrt. Hübsche Songs, durch die Produktion kriegen die so eine ganz eigentümliche Künstlichkeit, wirkt einerseits zerbrechlich, gefühlvoll verzerrt. Hübsche Songs, durch die Produktion kriegen die so eine ganz eigentümliche Künstlichkeit, wirkt einerseits zerbrechlich, gefühlvoll

The Blue Sky von Tanuki Chan aus San Francisco. Projekt von Hannah Van Loon. Und das ist Musik aus ihrem ersten Album Sundays. Das hat sie zusammen mit Jess Baer aufgenommen. Der hat produziert. Jess Baer macht selbst Musik unter dem Namen Toro y Moi.

Seymour, der Amerikaner Chess Bear, Labyrinth. Das Stück von seinem Album Boo Boo aus dem letzten Jahr. Chess Bear, Toru Imoa, war beteiligt an der aktuellen Platte von Tanuki Chan, die haben wir vorher gehört. Deren Musik erscheint beim kleinen Label Company Records in den USA, für das Toru Imoa als Kurator tätig ist und als Produzent, immer wenn Not am Mann ist. Und produziert, mitproduziert hat er auch die aktuelle Platte von Astronauts etc. Anthony Ferraro, ein Mann in Kalifornien, steckt hinter diesem Pseudonym Astronauts etc. Hat klassische Musik, Piano studiert, musste sein Studium mit Mitte 20 abbrechen, weil er Arthritis in den Händen hat. Und jetzt macht er Popmusik. Das geht offenbar mit Schmerzen in den Händen besser als klassische Musik zu spielen. Living in Symbol, das aktuelle Album von Astronauts etc. Das Stück heißt Visitor.

Anthony Ferraro aus Oakland bei San Francisco macht Musik unter dem Namen Astronauts etc. Und als ich das Album Living in Symbol zum ersten Mal gehört habe, nur mit so einem halben Ohr, fand ich das zunächst so ein bisschen seicht, weichgespült. Aber nur weil ich nicht richtig hingehört habe, ist nämlich gar nicht seicht, sondern super smart, auch wenn es ganz angenehme Musik ist. Die Songs auf diesem zweiten Album, die suggerieren so eine Leichtigkeit. In den Texten ist die gar nicht zu finden. Es geht um Entfremdung, um Einsamkeit oder hier gleich im Stück The Border, um den Versuch, eigene Grenzen aufzuweichen, Dinge abzuschließen, die das eigene Leben begrenzen.

Astronauten und solche Sachen. Astronauts etc. Projekt von Anthony Ferraro und der hat früher in der Band von Toro y Moi Keyboard gespielt und Toro y Moi, Jess Bundick, hat das Album von Ferraro mitproduziert und die Platte erscheint bei Company Records, ein Label, dessen Veröffentlichung dieser Toro y Moi kuratiert. Toro y Moi gewissermaßen der Hausproduzent da. Und Toro y Moi, wie gesagt, Chess Bundick heißt er eigentlich, Chess Bear nennt er sich seit einiger Zeit. Und ein anderes Pseudonym von ihm, Les Sins, das veröffentlicht auch bei Company Records und unter diesem Namen produziert er Hausmusik.

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1: Talkabout, das Stück von Les Sins. Und Les Sins, das Projekt von Chess Bear, der auch unter dem Namen Toro y Moi Musik macht. Gerade hat er auch das Album von Hannah Van Loon produziert. Tanuki Chan, Sundays heißt die Platte. Hier noch eins daraus, This Time.
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Schwarz ist die Haut und schwarz die Gedanken und die Reifen und auch die Felgen des Wagens von Buddy. Junger Rapper in Compton in Los Angeles zu Hause, und es geht in dem Track Black auch um die Unterdrückung der Schwarzen in der amerikanischen Gesellschaft. Heute und damals vom Sklavenhändler William Lynch ist die Rede, der schwarze Menschen aufhängen ließ. Der Begriff Lynchen geht auf diesen William Lynch zurück. Und auch Huey Newton ist Thema gewesen, hier eben in den 60er Jahren, einer der Gründer der Black Panther Party. Buddy aus L.A., Musik vom Album Harlan and Alondra, benannt die Platte nach der Straßenecke, an der dieser Buddy aufgewachsen ist, im Stadtteil Compton. Und Buddy, das ist der gewesen hier mit der etwas höheren, mäckrigen Stimme, und die zweite Tiefe kam vom New Yorker Rapper A$AP Ferg. Auch zu Gast auf der Platte Snoop Dogg. Oder hier, die zweite Stimme kommt von Ty Dolla Sign. Hey, up there, nochmal Buddy.

zu wenig Geld für die Fahrkarte zur geliebten Person. Und deshalb kam sie nur bis Magdeburg. Und da landete sie nachts. Offenbar war das nicht erfreulich. Spröde Lippen. 4 Frauen in Bremen. 3 Alben haben die gemacht, dass sie eben Magdeburg vor 2 Jahren auf dem Album Nicht schneller, nur lauter. Die aktuelle Platte heißt Schleifen. Und darauf ist dies Position S.

melancholische, verwaschene Gitarrenmusik, die so klingen soll, dass sie im Gitarrenbrei gewissermaßen aufgeht. Sprite, das Stück von Ovlov. Ovlov, das könnte russisch sein. Band ist aber amerikanisch, benannt nach einer schwedischen Automarke. Rückwärts gelesen wird aus Volvo Ovlov. Vier junge Leute aus Connecticut, im Mittelpunkt Sänger, Gitarrist Steve Hartlett und sein Bruder Theo, der spielt Schlagzeug. True heißt das zweite Album von Ovlov. Hier ist noch eins daraus, Baby Alligator.

rumpelige, dröhnende Gitarren von der amerikanischen Ostküste von Of Love. Ich mag die Melancholie in diesen Songs sehr. True, das aktuelle Album. 5 Jahre her das erste von Of Love und in der Zwischenzeit hatte Sänger, Gitarrist Steve Hartlett ein anderes Projekt namens Stove. Da dröhnten die Gitarren etwas weniger, aber sowas Rumpeliges haben die Songs auch. Dies hier heißt Graduate and Congratulate.

0: Aus Russland, diese Musik von Kate Shilonosova. Die beschäftigt sich ein Album lang mit ihrer Heimatstadt Moskau. Auch wenn es in der Regel keinen Text gibt, inspiriert diese Tracks durch ihren persönlichen Blick auf die Stadt. Kate Shilonosova produziert die Musik unter dem Namen Kate Envy. Und das Album heißt Four. Daraus auch das letzte Stück hier heute in Zimmer 436. You heißt das. Ich wünsche euch einen schönen Rest vom Tag. Das war das Zimmer 436. Ruben Jonas Schnell sagt Ade und sagt euch, wie es hier weitergeht bei uns im Programm. Macht es gut, gehabt euch wohl.
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3: So, dann fangen wir auch einfach mal an. Heute ist Samstag und wie ihr wisst, gibt es bei Byte FM jeden zweiten Samstag die Urban Land Musik. Um 12 Uhr. Urban Land Musik, das heißt Country und Blues, ist ja klar. Und Western natürlich auch. Und wenn man Glück hat, ein bisschen Soul am Mikrofon. Ist Knut Benz. Hallo.

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Es war eine Sängerin, die hieß Betsy. Betsy Smittle, sie war die Halbschwester von Garth Brooks, hat eine einzige LP oder CD gemacht. Rough Around the Edges, war in seiner Band als Bassistin, war mit ihrer eigenen Band unterwegs und ist dann vor, ich glaube 2013, also vor vielen Jahren bereits, verstorben. An was stirbt man? Ganz genau an dieser Krankheit. Hier ist dann nun eine Band, die heißt Bywater Call und der Song heißt Hold Me Down.

Es war ein bisschen Soul aus Toronto und somit Kanada. Die Band heißt Bywater Call, das erwähnte ich. Die neue CD heißt Broken Souvenirs. Und Bywater Call, das sind 6 Personen, eine Frau, die Sängerin und 5 weitere Musiker. Und was sich das ganz okay anhört, ganz gut anhört, hören wir einen neuen Song von Bywater Call und der heißt schlicht und einfach Only.

bei Watercall und Only. Wir bleiben in Kanada. Da gibt es in British Columbia, das ist im Westen von Kanadas, ein Örtchen heißt Kamloops. Aus Kamloops kommen ganz, ganz viele Eishockeyspieler, kurios genug. Und ein Mann, der heißt Jake Sobolek. Jake Sobolek ist Sänger, Gitarrist und Mundharmonikaspieler und hat eine einzige CD gemacht bisher in seinem Leben, die heißt I'm in Trouble. Und das sagt ein 17-Jähriger. Wer Mundharmonika mag, wird ihn wunderbar finden. Und wer Blues mag, wird ihn sowieso wunderbar finden. Jake Sobolek und I Can't

Jake Sobolek, I Can't Find. Da singt also ein 17-Jähriger davon, dass ihn seine Freundin verlassen hat und er nicht weiß, was er nun machen soll. Hören wir mal wieder einen Song von Nina Simone. Da gab es eine LP, The Original Nina Simone Jazz as Played in an Exclusive Side Street Club. Die ist erschienen, oh Gott, wann ist sie erschienen? 1959. Und daraus hören wir einen Song, der heißt Don't Smoke in Bed.

Nina Simone. Martin Yáñez ist ein argentinischer Jazzgitarrist, der inzwischen in Österreich lebt, und zwar in Graz, dort auch studiert hat und dort mehrere Bands hat. Da gibt es eine neue CD von Martin Yáñez, die heißt People. Places. Und einen Song hören wir, und dieser Song, der heißt Canción de Cunha para Simón. Da ist er.

So viel zu Martin Jaez. Wir kommen zu einem Mann, der heißt Arthur Brown. Und Arthur Brown hatte einen Freund, der hieß, er ist verstorben, Jimmy Carl Black. Jener Arthur Brown hat eine neue CD gemacht, die heißt Nature, im Alter von 94 Jahren. Jawohl, 94 Jahre. Arthur Brown war der Sänger, Arthur Brown ist Engländer und er war der Sänger dieser Band namens The Crazy World of Arthur Brown. So viel erstmal dazu. Wir hören Musik. Den Rest der Geschichte gibt es gleich. Arthur Brown und Jimmy Carl Black, Got My Mojo Working, heißt der Titel, ein alter Blues also.

Got My Mojo Working von Arthur Brown und Jimmy Carl Black. 1956 komponiert der Song von Preston Foster und von N. Cole zum ersten Mal aufgenommen worden. Und dann natürlich in der Version von, Himmelsakra, von Muddy Waters bekannt geworden. So, nun also die Geschichte. Arthur Brown und Jimmy Carl Black. Die LP, die 1988 erschienen ist, die heißt Brown, Black and Blue. Ich war 1990 in Austin, Texas, bei diesem Southwest Festival. An der Theke des Tagungshotels lernte ich Jimmy Carl Black kennen. Das war der, da 2008, am 1. November 2008 in Italien verstorben. Das war der Schlagzeuger von Zappas Band The Mothers of Invention und hat wie alle anderen nach Zappas Tod Zappa Musik gemacht. Das nebenbei. Wir saßen also an der Theke, sprachen kein Wort miteinander, verstanden uns prächtig und das, was es zu trinken gab, war Corona, also das Bier Corona mit einem Stückchen Zitrone drin. Wie auch immer, wir verabredeten uns für den nächsten Tag. Er wollte mich abholen und dann zu ihm nach Hause und seine Frau, die Lehrerin, war fahren und irgendwas kochen. Er kam also nächsten Tag, ich wunderte mich sehr, er kam mit einem Leiterwagen, mit einem Pickup, hatte einen Blaumann an, war über und über mit Farbe bekleckert und stellte mir seinen Freund vor. Sein Freund war besagter, inzwischen 94-jähriger Arthur Brown und die beiden waren zu dieser Zeit keine Musiker, sondern hatten ein Malergeschäft. Und das Malergeschäft hieß Black and Brown. So, jetzt hören wir von den guten beiden noch einen Song. Und der Song, der heißt The Lord is My Friend.

Etta Brown und Jimmy Carl Black plus Band. Und die Sängerin, die wir gerade eben gehört haben, war eine Dame, die heißt Essa Puger. Nie gehört, in der Tat, nie gehört. Wir kommen zu einem weiteren Song, der ein paar Jahre alt ist. Die Band heißt die Bone Shakers und der Song heißt Help the Poor.

Herb de Poor, die Bone Shakers mit einem Song ihrer neuen CD mit dem Titel Pull Up the Roots. Pull Up the Roots deshalb, weil sie alte Songs nachspielen, die Bone Shakers zum Beispiel. Herb de Poor, das ist ein Song, der, ich glaube, 1963 zum ersten Mal von B.B. King aufgenommen worden ist, dann von vielen anderen, Robin Ford etwa. Und dann gab es ein Album von Eric Clapton, eine CD von Eric Clapton, die hieß Riding with the King. Der King war eben nicht der King, sondern B.B. King, und da war dieser Song auch dabei. Jetzt hören wir die Kentucky Headhunters, nicht die Kentucky Colonels, die Kentucky Headhunters, die gab es auch, die Kentucky Colonels. Der Song, der heißt Meet Me in Bluesland.

der wählte noch. Ich bin mir nicht sicher, ob das alles so ernst gemeint war von den Kentucky Headhunters. Johnny Johnson, das ist ein Pianist, der ist übrigens dabei gewesen und hat gesungen. Meet Me in Bluesland heißt die CD, die ist schon ein bisschen älter, ich weiß nicht von wann, und so hieß eben auch der Titel. Die kamen oder kommen aus Edmonton, Kentucky. Und ich weiß wirklich nicht, ob es sie noch gibt. Möglicherweise ja, möglicherweise nein. Sie haben so eine Mischung aus Country und sogenanntem Southern Rock und Country Rock gemacht. Wann haben sie ihre letzte LP oder CD veröffentlicht? Wann war das? 2021. That's a fact. Check. Jetzt kommen wir zu etwas ganz Besonderem. Der Mann heißt bürgerlich Niklas Blum. Er firmiert unter dem, sagen wir mal, Arbeitstitel Cedar River. Und Cedar River ist eben sein Projekt. Er hat eine Single veröffentlicht, die ist in den Streaming-Diensten zu hören. Eine EP wird Ende des Jahres erscheinen. Und der Song, den wir hören, der heißt The Place Where I Lost My Mind. Und wenn ich das richtig verstanden habe, hat er mehr oder weniger alles selber gemacht und gespielt. Cedar River, The Place Where I Lost My Mind. Yeah.

Cedar River, The Place Where I Lost My Mind. Wie gesagt, die EP erscheint am Ende des Jahres. Cedar River, der Mann, der das alles alleine gemacht hat, Niklas Blum, kommt aus Hamburg. Ob er hierher kommt, weiß ich gar nicht. Er wohnt auf jeden Fall hier. Jetzt kommt eine schöne Schnulze eines englischen Soul-Sängers, nennen wir ihn mal so. Der heißt Frank Isaac, My Garden Angel. Oh.

Top-Schnulze sozusagen, Frank Isaac, Engländer. My Garden Angel, schnulziger geht's ja quasi schon fast überhaupt nicht mehr. Wir haben noch einen Song. Joan Baez hat 1992 eine CD gemacht oder eine LP gemacht, die hieß Play Me Backwards. Und daraus hören wir einen Song, der heißt Stones in the Road. Das war's. Bis die Tage. Macht's gut. Ciao.

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0: 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Es ist 13 Uhr.
3: Ihr hört In Between Ears auf Byte FM. Am Mikrofon begrüßt euch recht herzlich Heinz-Jürgen Maaßen.

Die italienische, in Stockholm lebende Kontrabassistin und Komponistin Ilaria Capalbo verarbeitet nach eigenen Angaben auf ihrem zweiten in Stockholm lebende Kontrabassistin und Komponistin Ilaria Capalbo verarbeitet nach eigenen Angaben

In Between-Ears unternehme ich ja hin und wieder Ausflüge in die sogenannte klassische oder auch E-Musik. Diesmal ist es eine CD der Apollo Chamber Players, die ich euch gerne vorstellen möchte. Das neue Werk dieses Streichquartetts haben sie mit We the People überschrieben, mit dem Untertitel Globally Inspired Music. Unter anderem haben sie ja Werke von Daniel Bernard Rouen, Jean Corigliano und anderen eingespielt, die aber nicht beschränkt sind auf die Streichquartettbesetzung, sondern gegebenenfalls auch für Chor, Solisten, E-Gitarre und andere Instrumente komponiert oder neu arrangiert wurden. Die großartig umgesetzten Elemente aus der zeitgenössischen Kammermusik, Minimal Music, Jazz, Folk, Spoken Word etc. machen diese CD zu einem besonderen Kleinod, wie ich finde. Sie ist als ambitioniertes musikalisches Statement zum 250-jährigen Jubiläum der Vereinigten Staaten gedacht, mit der Betonung der Bedeutung demokratischer Strukturen, die diese zeitgenössische Musik mit Literatur, Geschichte und gesellschaftspolitischer Reflexion verbindet. Neben den anderen Stücken hat es mir die Bearbeitung des zweiten Satzes der siebten Sinfonie von Ludwig van Beethoven angetan. Der amerikanische Geiger und Komponist Tracy Silverman greift diese Musik auf, allerdings nicht als bloße Bearbeitung. Seine Fantasy und Beethovens Seventh Symphony ist vielmehr eine musikalische Neuinterpretation. Elektrisch verstärkte Violine, neue rhythmische Akzente und ein freierer Umgang mit dem Material zeichnen seine Fantasy aus. Hier sind sie, die Apollo Chambers Players.

Beethoven, einmal anders von den Apollo Chambers Players. Und wir bleiben noch bei dieser CD, We the People. Hier ist ein weiterer Ausschnitt, eine Komposition von Marcus Maroney, The Color Blue, eine dreiteilige Suite, und wir hören Teil 1.

Nach dem Ausflug zu Beethoven und moderner Musik mit den Apollo Chambers Players haben wir uns nun dem Jazz zugewendet. Liva Strazdina ist Ur-Berlinerin mit lettischen Wurzeln. Sie spielt Trompete und Flügelhorn und komponierte die meisten Stücke ihres Debütalbums Unspoken selbst. Ein Cover von Billy Joel und ein Arrangement des populären lettischen Volkslieds Püt Vežni, ich hoffe, ich habe das richtig ausgesprochen, finden sich auch auf dieser Platte Unspoken. Das Titelstück lief schon gerade und hier ist jetzt dieses populäre lettische Volkslied.

Für ihr neues Album Crossing Currents hat das skandinavische Piano-Trio Little North den Sprung von Dänemark nach New York gewagt. Im legendären Studio The Bunker unter Mithilfe des Vibraphonisten Joel Ross und des Saxophonisten Hannes Bennig haben sie 8 Stücke aufgenommen. Crossing Currents bedeutet ja Querströmung und dafür sorgen der Vibraphonist und der Saxophonist. Die tendenziell ruhigen, mit wenigen Tönen und Impulsen agierende nordische Pianomusik werden durch das Wechselspiel mit den beiden anderen Instrumenten enorm bereichert. Little North haben Ross auch als Co-Produzenten engagiert. Die Band beschreibt ihn als musikalischen Repräsentanten der heutigen New Yorker Jazzszene und lobt die intellektuelle, spirituelle und melodische Nähe.

Wir nähern uns wieder mal, leider muss ich sagen, dem Ende der Ausgabe von In Between Ears. Aber ich habe noch zwei CDs von zwei Musikerinnen hier für euch. Zuerst die Jazzsängerin Anna Margolino. Sie hat eine Namensverwandte im lyrischen Bereich. Auf ihrem Album Song of Girl verwandelt die Jazzsängerin deren Lyrik in Musik. Sie hat die Dichterin Anna Margolina, die hat gelebt von 1887 bis 1952, wiederentdeckt und mit der hat sie nicht nur den Namen, sondern auch das Herkunftsland gemeinsam. Beide stammen aus Belarus. Die Lyrikerin wanderte 1906 in die USA aus und dichtete in jiddischer Sprache. Die Sängerin wuchs in Minsk auf und lebt jetzt in Berlin nach meiner letzten Information, gründete dort 2015 ein Ensemble für Live-Auftritte und Studioaufnahmen. Und die Texte hat sie weitgehend ins Englische übertragen. Hören wir von Song of a Girl von Anna Margolina das Stück Dance. Und dann ist noch ein bisschen Zeit für See You. Wahrscheinlich kennt ihr diese Sängerin aus der Zusammenarbeit mit Helmut Hattler. Mit ihm und Martin Meixner, Orgel, Piano und Christoph Scherer, Perkussion, hat sie ihre Solo-Debütplatte eingespielt. Allerdings sollte nicht unerwähnt bleiben, dass sie nicht nur mit See You in Hell, sondern auch seit Jahrzehnten als Gospelsängerin, Chorleiterin und mit Projekten wie The See You Gospel Project in Erscheinung getreten ist. Dem Solo-Debüt ging ein erfolgreiches Crowdfunding voraus und so konnte sie ihre persönlichen Songs mit einer Mischung aus Gospel, African Roots, Pop, Soul und viel Groove produzieren. Von See You hören wir also auch noch ein Stück zum Ende der Sendung. Ansonsten sage ich jetzt schon mal Tschüss. Hier geht's weiter mit dem Standard und Niklas Holle. Es sei denn, ihr hört gerade oder habt gerade die Wiederholung gehört, die läuft ja in der Nacht von Montag auf Dienstag, dann folgt jetzt das Kaleidoskop mit Alice Peters Burns. Ich sage Tschüss und jetzt noch zwei tolle Platten von zwei tollen Frauen.

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0: 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Es ist 14 Uhr. 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
2: Ich bin Thomas Brockt. Führende SPD-Politiker pochen angesichts der weiter hohen Benzinkosten auf eine Spritpreisbremse. Die hohen Spritpreise seien weiter eine echte Belastung für unser Land, sagte Generalsekretär Klüssendorf der Deutschen Presseagentur. Nötig seien Preisobergrenzen.
3: Der Tankrabatt ist ausgelaufen, Millionen Urlauber müssen an der Zapfsäule tief in die Tasche greifen. Die SPD fordert schon länger, dass der Staat nochmal eingreift. Doch Wirtschaftsministerin Reiche von der CDU lehnt das ab. Sie plane aktuell keine weiteren Hilfen. Aus Sicht des ADAC sind die Spritpreise seit mehreren Wochen zu hoch. Man dürfe nicht länger tatenlos zusehen, wie Konzerngewinne immer neue Rekorde erreichen, sagt SPD-Generalsekretär Klüssendorf. Thomas Bremser, Redaktion.
2: Der Industrieverband BDI begrüßt die zeitweise Aufhebung von Lkw-Fahrverboten an Sonn- und Feiertagen wegen des aktuellen Niedrigwassers auf wichtigen Wasserstraßen. Die Verlagerung von Gütern auf Schiene und Straße könne die Lieferketten stabilisieren, sagt BDI-Vize Lösch der Rheinischen Post. Kritik kommt dagegen von der Umweltschutzorganisation BUND. Die Regierung habe nicht verstanden, dass die niedrigen Flusspegel ein Symptom der Klimakrise seien. Mit Ausbaggerung von Flussbetten oder mehr Lkw auf der Straße sei das nicht zu lösen. Wegen eines großen Waldbrands am Gardasee sind mehr als 200 Menschen evakuiert worden, darunter zahlreiche Urlauber. Das Feuer wütet am Westufer von Italiens größtem See.
4: Raus, weg hier, hieß das Kommando mitten in der Nacht. Urlauber mussten aus ihren Unterkünften flüchten, genauso wie alle Touristen aus einer Ferienanlage. Immer näher rückten die glutroten Flammen heran. Auch viele Deutsche machen gerade hier am Gardasee Urlaub. Zig Feuerwehrleute sind noch immer im Einsatz, auch Löschflugzeuge. Alle versuchen, den Brand unter Kontrolle zu bekommen. Hier in Italien stöhnen alle unter einer extremen Hitzewelle. Wälder und Böden sind staubtrocken. Aus Italien, Claudia Wächter.
2: Florian Wellbrock hat zum Abschluss der Freiwasserwettbewerbe bei den Schwimm-Europameisterschaften in Paris seine dritte Goldmedaille gewonnen. Gemeinsam mit Julia Ackermann, Isabel Gose und Oliver Klemet bezwang er in der Mixed-Staffel über 4x1,5 Kilometer Italien und Ungarn. Es war insgesamt das vierte deutsche Gold in der Seine. Dazu gab es einmal Bronze. Zum Wetter, die aktuelle Vorhersage des Deutschen Wetterdienstes. Am Alpenrand ziehen einzelne Schauer durch, sonst verbreitet sonnig und meist trocken bei sommerlichen Temperaturen zwischen 27 und 33 Grad, im Norden und an den Küsten etwas kühler. Morgen auch wieder viel Sonne, nur in den Bergen, im Süden einzelne Schauer und Gewitter, bei den Temperaturen geht es weiter nach oben, im äußersten Norden Höchstwerte bis zu 29 Grad, ansonsten werden es heiße 30 bis 35 Grad.
0: Das waren die Nachrichten.
5: Und wir machen jetzt weiter im Programm mit Niklas Holle und seiner Sendung Standard. Heute hören wir eine Wiederholungsausgabe vom 2. Juli 2022.
6: Ihr hört den Standard auf BytefM mit Niklas Rolle. Und in den nächsten 60 Minuten hören wir den US-amerikanischen Pianisten Bobby Timmons in der Rolle als Sideman oder Co-Leader von Bandleadern wie Chet Baker, John Jenkins, James Clay, Ned Adderley, Arnett Cobb und Joe Alexander. Los geht es mit einem Stück von John Jenkins aus dem Album Jenkins, Jordan and Timmons. Nämlich das Stück Princess.

Saxophonisten John Jenkins, Clifford Jordan sowie der Pianist Bobby Timmons stehen hier prominent für das selbstbetitelte Album Jenkins, Jordan and Timmons. Princess lautet der Titel, den wir hier als erstes hörten. Eine abgefahrene Komposition von Jenkins, die hier mit der kleinen Sekunde etwas an Beethovens Für Elise erinnert. Ein Eindruck, der dadurch bestärkt wird, dass Bobby Timmons mit der kleinen Sekunde im Intro spielt. Und damit noch einmal herzlich willkommen zum Standard auf Byte FM. Am Mikrofon begrüßt euch Niklas Holle. In dieser Ausgabe hören wir 60 Minuten, in denen US-amerikanischen Pianisten Bobby Timmons in der Rolle als Sideman von Bandleadern wie Chet Baker, John Jenkins, James Clay, Ned Adderley, Arnett Cobb und Joe Alexander. Auf dem Album Work Song von Ned Adderley ist es übrigens auch Timmons, der die Tasten bedient. Hier das Titelstück.

Das Titelstück Work Song von Ned Adderley. Eine bluesige Nummer, die sehr gut erkennbar mit der Call-and-Response-Formel arbeitet. An der Gitarre war übrigens noch Kenny Burrell zu hören, der für dieses Album definitiv der richtige Griff war. Da sein bluesdurchsetztes Spiel, seine Spielweise, trefflich den Gesamtklang des Albums komplementiert. Und ja, Bobby Timmons war natürlich hier an den Tasten zuständig. Kommen wir zu einem Saxophonisten aus Dallas, der unter anderem auch mit Musikern wie Ray Charles auf der Bühne stand. Die Rede ist von dem Tenorsaxophonisten James Clay. Wir bekommen von ihm eine Interpretation von Duke Ellingtons Ballade In a Sentimental Mood zu hören.

Der Saxophonist James Clay von Bobby Timmons am Piano begleitet mit dem schönen Stück In a Sentimental Mood von Duke Ellington. Ihr hört den Standard auf Byte FM mit einer Ausgabe, die Timmons in der Rolle des Sideman oder als Co-Leader hervorheben soll. Aus dem Langspieler Jenkins, Jordan & Timmons hatten wir bereits am Anfang der Stunde das Stück Princess von Jenkins kennengelernt. Jenkins und Timmons bekommen wir nun noch ein weiteres Mal zu hören, und zwar mit der Ballade Tenderly, die hier von den beiden sehr schön interpretiert wird.

Ihr hört den Standard auf Byte FM und das war gerade Arnett Kopp. Hier mit dem Titel Softly as in a Morning Sunrise aus dem Album Moving Right Along von 1960. Ein sehr gelungenes Album, auf dem Bobby Timmons sich sehr gut wiedererkennen lässt, da im Solo klanglich sehr nah an seiner berühmten Komposition Dead There war. Bobby Timmons spielte aber auch mit Leuten wie Chet Baker. Wir hören den jungen Chet Baker jetzt mit der Nummer Extra Mild.

Extra Malt, vorgetragen von Chet Baker und unter anderem von Bobby Timmons. Aufgenommen wurde das Stück im Sommer 1956 in Los Angeles. Aus dem Jenkins, Jordan und Timmons Album soll hier noch ein letzter Track Raum im Programm finden, nämlich das Stück Soft Talk.

Soft Talk von Jenkins, Jordan und Timmons vorgelegt bzw. vorgetragen. Eine sehr lange Aufnahme war das hier, die nächste ist unter 5 Minuten und somit für ein Jazzstück eher ein kürzeres Stück. Three Fingers North heißt es und stammt von dem Saxophonisten James Clay aus Dallas. Auch hier ist natürlich wieder Bobby Timmons hinter den Tasten verantwortlich für das harmonische Gefüge. James Clay hier mit Three Fingers North.

The Kid from Dallas, der Tenormann James Clay mit der Nummer Three Fingers North. Und auch hier war Bobby Timmons für die Tasten verantwortlich. Das war der Standard auf Byte FM. Vielen Dank für eure Aufmerksamkeit und euer Interesse. Zum Schluss gibt es noch ein Stück von Joe Alexander, das Weird Beard getauft wurde und aus dem Album Blue Jubilee stammt. Also, viel Spaß weiter hier im Programm bei Byte FM. Tschüss und auf Wiederhören, sagt Niklas Holle.

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0: 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Es ist 15 Uhr.
3: Musik zwischen Lust und Leere. Das ist das Thema bei mir in der Sendung Golden Glades. Ich bin Sandra Z. und wir starten direkt mit einem Beitrag von Emperor X.

0: Empara X. Dahinter steckt der amerikanische Songschreiber Chet Metheny, der schon seit 2012 in Berlin lebt, und seine neueste Platte Unified Field, die hat er eben zum Teil in Berlin, aber auch in der Ukraine aufgenommen. Wobei das eben gespielte Feeling Nothing zu den zentralen Songs gehört und natürlich perfekt zu unserem heutigen Thema passt: Lust und Leere. Genau diesen Gefühlen spüren wir heute nach. Als nächstes mit einem Stück von Hollow Hand.
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Immer wieder gerne gehört altes Material von R.E.M. Die Nummer Talk About the Passion aus ihrem Debütwerk Murmur, das erschien 1983. Und es geht in diesem Lied weniger um die romantische Leidenschaft, sondern um Mitgefühl und um die Frage, wie eine Gesellschaft mit unerfüllten Grundbedürfnissen umgeht. Das, zumindest erklärte Michael Stipe viele Jahre später, dass diese Nummer von Hunger und Armut handelt, und so ist der Song ja doch bis heute aktuell. Die Fragen, die er aufwirft nach sozialer Verantwortung, bleiben ja bis heute bestehen. Golden Glades, zwischen Lust und Leere ist das Thema heute, und auch die neue Single von Teenage Fanclub passt da gut ins Programm.

Mal wieder eine solide Nummer aus der Feder von Norman Blake. Seine Band Teenage Fan Club kündigt für Oktober ein neues Album an, Do Not Dare to Dream. Und ich kann euch jetzt schon verraten, da sind einige richtig tolle Songs drauf, allerdings nicht unbedingt solche, die dem klassischen Radioformat entsprechen. Ihr Label Merch Records, das inzwischen ja zur etwas größeren Secretly Canadian Group gehört, geht da lieber auf Nummer sicher und schickt also mit Day in the Sun eine doch eher konventionelle Vorabsingle ins Rennen für Teenage Fan Club. Und es ist ja so, eine neue Generation leidenschaftlicher Indie-Bands steht ja schon bereit, zum Beispiel diese hier, Star Cleaner Reunion.

Never, odd or even, ein berühmtes englisches Palindrom haben wir hier, also einen Satz, der vorwärts und rückwärts gelesen identisch bleibt. Und mit diesem Titel Never, odd or even kündigen Star Cleaner Reunion aus New York für September ihr allererstes Album an. Und Sängerin dieser Band, das ist Jo Roman. Und sie ist mit ihrer Stimme auch zu hören auf dem tollen Album Pavement Drawings von Love Burns an der Seite von Phil Sutton. Zum Beispiel in diesem Track Drawn Together von Love Burns.

Real Numbers, also reale Zahlen, heißt diese Band aus Minneapolis. Und ja, der Name klingt schon irgendwie nach Matheunterricht. Und es gibt tatsächlich auch das Gegenteil. Das sind dann komplexe Zahlen. Aber die Musik der Band Real Numbers ist doch erfreulich unkompliziert. Eben zu hören mit der 2-Minuten-Nummer This Empty Frame. Und nach der Lehre geht es direkt weiter mit einem Gegenentwurf der Musikerin Tasha. Sie sucht in ihrem Song Special nicht das große Glück, sondern erfreut sich an den kleinen Dingen des Lebens, die den Alltag ja auch schon irgendwie besonders machen.

Rubble ist ein hoffnungsvoller Song in einer nicht gerade einfachen Zeit. Clark Sonderman alias Pleasure Systems schafft auf seinem zweiten Album Leave It in the Sand auch zwischen all den Trümmern noch viele schöne Momente aufzuspüren. Wir gehen nun kurz zurück in das Jahr 1967 zu Chet and Jeremy und ihrem wunderbar trotzigen I'll Get Around to It When and If I Can. Und ja, das ist ein Song über die hohe Kunst des Aufschiebens und zugleich aber auch ein kleines Beziehungsdrama.

Eine Musikerin aus Den Haag haben wir hier. Laura Campman ist ihr Name und ihr mantramäßiges Here and Here. Das ist ein Song über die Leere nach einem Verlust, aber auch über die Wärme, die bleibt, wenn ein geliebter Mensch nicht mehr da ist. Und auch Song for Tess von den australischen Girlatones ist sehr persönlich und geht in diese Richtung. Jesse Williams schrieb das Lied nach dem plötzlichen Tod einer Schulfreundin als Versuch, mit diesem Verlust umzugehen und die tragischen Umstände dahinter irgendwie zu verstehen. Song for Tess von Girlatones.

Der Song Fortes von Girlatones ist melancholisch, aber dennoch mit einer gewissen Leichtigkeit versehen. Und sehr schön ist auch der zweistimmige Gesang von Jesse Williams und Lea Senior. Und sie hat gerade auch ein neues Soloalbum veröffentlicht, Point Road Night. Und da beschreibt sie unter anderem das beschauliche Leben am Meer, die Ruhe und den Rückzug, aber auch das, was ihr fehlt, nämlich die Nähe zu ihrem Freundeskreis und der rege Austausch. Talk to me von Lea Senior.

Auch Grace Cure mit ihrem Projekt Baby Cool kommt aus Down Under. Infinity Baby heißt ihr aktuelles Album, ein Titel, der auf eine Vorstellung zurückgeht, die sie als Kind immer wieder geplagt hat, nämlich die Angst vor einem Universum, das keinen Anfang und kein Ende kennt. Mit dieser großen Frage haben sich ja schon die alten Griechen herumgeschlagen. Ist die Unendlichkeit eher beängstigend oder vielleicht sogar befreiend? Ich finde, die Musik von Baby Cool hat darauf eine eher tröstliche Antwort gefunden. Und dazu im Anschluss passt eigentlich ganz gut Steven Becker aus New York mit seiner Nummer Now But Not Forever.

Aus Holland kommt das Zweiergespann der Hobnobs mit seinem Debütwerk Helmets Off. Deren Songs wirken auf Anhieb zwar etwas schlicht, aber je genauer man hinhört, desto mehr entdeckt man. Zwei Stimmen, die sich wunderbar ergänzen und Songs, die zwischen Nähe und Distanz, Lust und Leere hin und her pendeln. Und nach Rotterdam geht es weiter nach Bern und zu den Neulingen No Face und ihrer Single In Between.

Ja, das hat so ein bisschen was von International Music oder von den Düsseldorf Düsterboys, wie ich finde. 20.000 Zigaretten, kommt aber von einem Trio, das nennt sich Gans Sauvage, französisch für Wild, Gans, und tatsächlich ist die Band im zweisprachigen Fribourg zu Hause und hat gerade ein Album raus mit dem schönen Titel Songs für die Tauben. Das gibt es für lau via bandcamp.com. Und nach dieser Wildgans aus der Schweiz geht es nun weiter mit Snow Goose aus Schottland.

ganz einfach. Damon nennt sich dieser Musiker, der Ende der 60er sein Album Song of a Gypsy veröffentlichte, mit einer spannenden Folkmischung und so schönen Songs wie dem eben gehörten I Feel Your Love. Und die Sache mit der Liebe, die ist im heutigen digitalen Zeitalter nicht unbedingt einfacher geworden. Das Trio Styrofoam Winos aus Nashville hat dazu einen ziemlich vergnüglichen Song geschrieben über Pornbots, die einem im Netz immer wieder mal unverhofft begegnen, besonders dann, wenn man in den weniger seriösen Ecken des Internets unterwegs ist. 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

Erschöpfung und innere Leere, das gehört für viele zum Alltag, nicht unbedingt als großes Drama, sondern eher als vertrauter Dauerzustand. Genau davon handelt das eben gespielte On My Way Home von Eddie Curran's Suppression Ring. Die Band aus Melbourne hat damit ein neues Album raus, voller Energie und Dringlichkeit, in Light of Recent Events betitelt. Ganz anders das Quartett Kisses, das kommt zwar ebenfalls aus Melbourne, aber zeigt sich doch sehr viel zurückhaltender, fast schon zerbrechlich, und in dieser entrückten Stimmung liegen sie gar nicht mal so weit entfernt von Messies da, finde ich zumindest hier in der Nummer Under the Ground von Kisses.

Nach diesem Blick unter die Erde geht es nun hinauf zu den Sternen mit National Park aus Schottland und ihrem Song »The Only Stars«.

toller Song mit einem schönen Velvet Underground Flair. Das war The Only Stars von National Park. Die Band um John Hogerty kündigt damit ein Album an, das Material aus fast 3 Jahrzehnten versammelt. Singles, EPs und bislang unveröffentlichte Demos. Und natürlich ist wieder mal die halbe schottische Musikszene darauf vertreten. Unter anderem auch Sarah Martin von Berlin Sebastian, die eben bei The Only Stars ihr bezauberndes Flötenspiel beisteuerte. Nach National Park geht es weiter hier bei Golden Glades mit Ruth Garbus und ihrer dezenten Nummer Nothing and Everything.

Sie ist schon sehr besonders, die Musik von Ruth Garbus. Im Vergleich zu ihrer älteren Schwester Meryl Garbus von Cunard verfolgt sie einen sehr intimen Avant-Folk-Ansatz, wobei ihr neues Album Profound sich offen mit dem Älterwerden und der eigenen Weiblichkeit auseinandersetzt. Ruth Garbus schreibt in einer sehr einfachen, direkten Sprache und es geht weniger um große Gefühle als um alltägliche Beobachtungen, in denen die Gefühle aber bereits enthalten sind. Manchmal tief berührend, manchmal mit einem ganz feinen Sinn für Humor. Und der Einstieg gleich mit dem Opener I Think I'm Ready Now, der ist besonders stark. Achtet hier bitte mal genau auf den Text.

Das war die Nummer Halfway von Tracy Bryant und dieses Dazwischen, das zieht sich wie ein roter Faden durch diese Ausgabe Golden Glades auf BeatFM. Manchmal gehört dazu auch das Warten auf eine Nachricht. Lange bevor die digitale Kommunikation unseren Alltag bestimmte, war das ganz selbstverständlich, der Blick in den Briefkasten, die leise Hoffnung, dass etwas angekommen sein könnte. Wir hören dazu passend The Postman von The American Analog Set. Das ist ein Stück aus dem Jahr 2001.

Ja, auch im amerikanischen Hinterland gibt es einiges an spannender Musik zu entdecken, zum Beispiel von Adam Parker mit seinem Soloprojekt Offering Field. Wobei das eben gehörte No Inner Light, das klingt weniger nach Verzweiflung, sondern eher wie eine spirituelle Suche nach einem Licht, das irgendwo doch noch schlummert. Als nächstes bereit stehen die kanadischen Indie-Rocker Prism Shores mit Nothing to Find.

Fuzzy Indie Rock von Prism Shores. Die Band aus Montreal hat gerade sein drittes Album veröffentlicht auf dem in Madrid ansässigen Label Meritorio Records. Und dort wird demnächst auch eine Platte erscheinen von der jungen Band Homework aus Glasgow. Wir hören da schon mal rein.

Ich habe mich ein wenig reinhören müssen, aber dann hat es mir doch ziemlich gut gefallen. Heart to Heart, das ist das neue Werk von Josh Ottem. Der kalifornische Songschreiber hat hierfür ein paar namhafte Kollegen und Kolleginnen dazu geholt, unter anderem Luke Temple, und am Bass, da hört man Erica Schaefer, eine Musikerin, die man auch aus dem Umfeld von Wise Blood und Pearl and the Oysters kennt, nun also dabei bei Josh Ottem. Und damit genug für heute. Golden Glades heißt diese Sendung. Mein Name ist Sandra Z. und verabschieden möchte ich mich mit Aaron M.F. Olsen. Wir hören uns wieder in 2 Wochen hier auf Byte FM. Macht's gut und tschüss.

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0: 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Es ist 17 Uhr. 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
3: Ich bin Thomas Brockt. Die Industrie begrüßt, dass vier Bundesländer das Sonntagsfahrverbot für Lkw gelockert haben. Das könne die Lieferketten stabilisieren, sagt der Vizegeschäftsführer des Industrieverbands BDI Lösch in der Rheinischen Post. Hintergrund ist das aktuelle Niedrigwasser auf wichtigen Flüssen.
4: Das Niedrigwasser macht der Wirtschaft zu schaffen und könnte auch Güter für die Kunden verteuern, wie Benzin, Getreide oder Baustoffe. Darum sollen jetzt mehr Transporte auf Straße und Schiene verlegt werden. Die vier Bundesländer haben das Lkw-Verbot an Sonntagen bis Ende August gelockert bzw. Ende September. Das gilt für alle Güter, die vom Niedrigwasser betroffen sind. Thomas Bremser, Redaktion.
3: Familienministerin Prien schweben neben einem Social-Media-Verbot für Kinder unter 13 Jahren auch Regulierungen für ältere Jugendliche vor. Sogar bis 18 könnte es zusätzliche Maßnahmen geben, die dann aber die Plattformen betreffen würden und nicht den einzelnen Jugendlichen, sagte Prien dem Hamburger Abendblatt. Die Anbieter müssten endlich dafür sorgen, dass Kinder und Jugendliche nur mit altersgerechten Angeboten konfrontiert werden. Sie sei für eine europäische Lösung. Übergangsweise will Prien aber bis zum Ende des Sommers Eckpunkte für eine deutsche Gesetzgebung vorlegen. Nach dem Fund der Sprengstoffdrohne am Flughafen Leipzig-Halle verstärkt die Polizei dort den Schutz. Auf dem Gelände steht jetzt ein spezielles Radar, das anfliegende Drohnen schon aus größerer Entfernung erkennen soll.
5: Die neue Technik steht auf der Besucherplattform des alten Towers. Von dort soll sie den Luftraum überwachen und auch verfolgen, welchen Weg eine Drohne nimmt. Dieses Radar nennt sich Echo Shield. Viel mehr Infos dazu gibt's von der Bundespolizei bisher nicht. Parallel läuft die Suche nach Antworten zum Vorfall weiter. Neben der Sprengstoffdrohne gab's möglicherweise noch eine zweite. Mit einem kleinen unbekannten Flugobjekt war ein Frachtflugzeug zusammengestoßen. Zoe Tassovali, Redaktion.
3: Bundesliga-Absteiger 1. FC Heidenheim hat sich mit einem Sieg in der zweiten Fußball-Bundesliga zurückgemeldet. Das Team setzte sich gegen Aufsteiger VfL Osnabrück mit 4:3 durch. An die Tabellenspitze stürmte Eintracht Braunschweig durch ein 6:1 in Magdeburg. Außerdem gewann Karlsruhe gegen Bielefeld mit 2:1. Darmstadt und Kiel spielten 2:2. Zum Wetter, die aktuelle Vorhersage des Deutschen Wetterdienstes. Am Alpenrand ziehen einzelne Schauer durch, sonst verbreitet sonnig und meist trocken bei sommerlichen Temperaturen zwischen 27 und 33 Grad, im Norden und an den Küsten etwas kühler. Morgen auch wieder viel Sonne, nur in den Bergen, im Süden einzelne Schauer und Gewitter, bei den Temperaturen geht es weiter nach oben, im äußersten Norden Höchstwerte bis zu 29 Grad, ansonsten werden es heiße 30 bis 35 Grad.
0: Das waren die Nachrichten.
6: Willkommen zu Tracks des Tages auf Byte FM. Mein Name ist Henning Tudor-Kasbohm. Hallo, das ist Andrea Card, born in 62.

Born in 62, und in der Tat war dieser Geburtsjahrgang der Grund, aus dem die Band Railcard zusammengefunden hat. Nicht etwa, weil sie der gleichen Szene entstammen würden, das half vielleicht auch ein bisschen, aber es ist eine britische Supergroup, die es schon seit 4 Jahrzehnten hätte geben können. So ist die Sängerin und Gitarristin Rachel Love, Mitglied von Dolly Mixter, einer prägenden Indie-Band der 70er und 80er. Und Pete Momcheloff war bei Heavenly und Tallulah Gosch. Und die bringen jetzt ihr erstes Album raus unter dem Namen Railcard. Two Steps at a Time wird es heißen. Und so heißt auch eine Single daraus, die kürzlich unser Track des Tages war, hier auf BeiterFM.

Slow Train von Railcard, die nach dem Two Steps at a Time, der Titeltrack ihres Debütalbums, das bald kommt, unser Tag des Tages gewesen ist, haben sie noch eine Single rausgebracht. Unstable Neighbor, gut zu hören an der Trompete, ist Allison von den Trashcan Sinatras.

Slip By, das ist Josh DaCosta, US-amerikanischer Musiker, wohnt in Los Angeles. Von seinem Album, Debütalbum New Wave Graveyard, das ja auch gewissermaßen Grabstein ist für das Haus, in dem er mal gewohnt hat in Los Angeles, zusammen mit James Ferraro, Daryl Johns, Geneva Jacuzzi und anderen. Ein Paradies für Freaks und Friends, sagt er darüber, und das, viel Brandstiftung zum Opfer. Und jetzt veröffentlicht er sein Debütalbum eben als Greatest Hits aus einem Paralleluniversum mit Klassikern einer alternativen Realität. Shireen, kürzlich unser Track des Tages.

Past the Veil, der Titeltrack des neuen Albums von Shannon Lay, US-amerikanische Singer-Songwriterin, lange bei Sub Pop. Der Vertrag lief dann aus und sie stand auf einmal ohne die Absicherung eines Vertrags da und spürte in sich aber auch die Kraft, dann alles aus eigener Kraft eben zu machen und hat ihr eigenes Label gegründet als metaphorisches Zuhause ihrer Kunst. Ein sehr, sehr gelungenes Album, inspiriert auch von den Umwälzungen in der Welt, anhand der sie findet, man kann sich eigentlich nur irgendwie versuchen, die Freude zu bewahren. 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

Darker Place von Rachel Shinnerary aus London. Eine Künstlerin, deren Musik man durchaus Hitparaden-Ambitionen anhört, finde ich. Aber sie war auch schon bei ihren ersten Aufnahmen im Jugendzimmer ziemlich breit aufgestellt musikalisch. Das hat sich auch mit größerem Label nicht geändert. Im Gegenteil, es hat ihre Palette noch erweitert und die hat jetzt ihr zweites Album angekündigt. I Think I Spoke Too Soon, erscheint im Oktober und die Single One Song Away from Crying handelt von dem Moment in einer Partynacht, wenn man weiß, man sollte eigentlich nach Hause gehen. Wie entscheidet man sich jetzt? Und sie sagt, das ist eine bedeutungsvolle Entscheidung insofern, als es eben nicht eben nur um die Nacht geht, sondern um unbewältigten tieferen Selbstwertkonflikt. One Song Away from Crying ist auf jeden Fall tauglich für die Party. Ich würde dann noch bleiben, wenn der liefe.

Prey to You von Panda Bear und Sonic Boom, einer transatlantischen Paarung irgendwie, denn Panda Bear kommt vom Animal Collective aus den USA und Sonic Boom von der UK Psych-Legende Spaceman 3. Wohnen allerdings beide in Portugal, sogar recht nah beieinander in Lissabon, beziehungsweise der Nähe von Lissabon, haben ihr zweites Album zusammen jetzt aufgenommen. A Question of When heißt es und Graveyard daraus, unser Track des Tages.

Graveyard von Panda Bear und Sonic Boom, die sich bei ihrem Album, ihrem neuen A Question of When, nicht nur ja, so Songwriting-ästhetisch bei Brian Wilson und den Beach Boys verneigen, sondern tatsächlich auch irgendwie Wilsons Ansatz aus seltsamen Sounds, dann wunderbare Popsongs zu machen, fortschreiben mit modernen Mitteln, sehr ausgetüftelt im Studio. Das Album. Schöne Twin Peaks Hommage hier, Never Giving In.

Cheyenne Coty und Egypt 80 Problems, eine neue Single, auf der sich der Sohn des Afrobeat-Chefs Fela Kuti wieder mit einem jamaikanischen Künstler zusammenschließt. Hatte schon mal mit Damian Marley gearbeitet, nun mit Kabaka Pyramid. Ich gehe auch raus aus dieser Ausgabe Tracks des Tages mit einem Stück von Cheyenne Coty, Cuckoo. Kill Me. Weiter geht's im Programm mit Beat Repeat. Es sei denn, ihr hört die Wiederholung am Montag. Dann kommt Trail of Songs oder am Dienstag das Byte FM Magazin. Ich bin Henning Tudor-Kasbohm. Bis bald. Ciao.

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5: Wie Pete heißt die Show hier in der nächsten Stunde auf Byte FM. Und am Mikrofon bin ich für euch. Mein Name ist Benny Löhner.

Ein herzliches Hallo, liebe Hörerinnen und Hörer. Beat Repeat heißt die Show hier in der nächsten Stunde auf Byte FM. Und ich habe heute ein paar Tunes rausgesucht, die allesamt super gut passen zu den heißen und schwitzigen Sommertagen, die wir alle gerade durchleben. Das hier zum Einstieg zum Beispiel, das war ein Song, auf den bin ich vor knapp 20 Jahren in Kapstadt gestoßen. Und seitdem kram ich den eigentlich jeden Sommer raus, wenn es mal wieder heiß wird. Easy Carlo heißt der Song und er ist von der Band Ghetto Muffin. Das ist ein Duo aus dem Township Cuculeto. Eine wunderschöne Dub-Nummer. Ja, und ebenfalls mit dem Dub liebäugelt gerade die kalifornische Retro-Soul-Truppe The Sacred Souls. Die haben gemeinsam mit dem New Yorker Produzenten Victor Axelrod ein paar Songs von ihrem zweiten Album in Dub-Versionen neu interpretiert. Eine davon habe ich für euch dabei. Der Song heißt Waiting for the Right Time. Auf geht's. Beat Repeat heißt die Show hier in der nächsten Stunde auf Byte FM. Und am Mikrofon bin ich für euch. Mein Name ist Benny Löhner.

Das sind die Sacred Souls zusammen mit Victor Axelrod und einer dubbigen Version. Das sind die Sacred Souls zusammen mit Victor Axelrod und einer dubbigen

Ihr hört Beat Repeat auf BeatFM und das hier gerade, das war eine Band, von der es hoffentlich bald mal wieder neue Musik gibt. Hiatus Coyote sind das aus Melbourne, eine ziemlich gehypte Band in den letzten 15 Jahren. Big Names wie zum Beispiel Questlove, Erykah Badu oder sogar Prince haben sie gefeiert. Ja, und wir haben jetzt hier gerade einen Song gehört. Vom Anfang ihrer Karriere, mit dem sind sie nämlich 2012 quasi auf der Bildfläche erschienen. Nakamura heißt der Track und der ist vom Talk Tomahawk Album von Hiatus Coyote. Hier gerade übrigens nicht in der Albumversion, sondern in einer Version, auf der auch noch der Rapper Q-Tip von der Tribe Called Quest gefeatured ist. War so ein bisschen ein Marketing-Move vom Label, um Hiatus Coyote damals auf dem amerikanischen Markt zu platzieren. Ja, und an Hiatus Coyote bzw. an die Sängerin Night Palm musste ich denken, als ich die neue Single von Dinner Party gehört habe. Und zwar ist das so eine Art Supergroup, bestehend aus Terrace Martin, Robert Glasper, Kamasi Washington und dem Produzenten Ninth Wonder. Denn auf ihrer aktuellen Single ist Night Palm von Hiatus Coyote gefeatured. Besser gesagt, ich glaube zumindest der Song Jekyll. Wir hören mal rein in diesen Track, Dinner Party mit Peace of Mind. Peace of Mind.

Das war ein Dinner Party. Genauer gesagt sind das Terrace Martin, Robert Glasper, Kamasi Washington und Ninth Wonder mit ihrem Track Peace of Mind. Das ist eine Single zum neuen Album von Dinner Party, das heißt What You're Bringing, und das ist gerade jetzt am 8. August rausgekommen. Jung hinaus und brandneu ist der nächste Track hier. Der kommt von der Londoner Band Summer's Sons und ist zusammen mit dem Pianisten und Produzenten C. Tabin. Ein jazziges Ding. Der Track heißt Balance.

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1: Das sind Summer Sons und C-Tappin aus London mit Balance, ihre aktuelle Single. Ja, und auch wir hier bei Beat Repeat müssen ein bisschen auf die Balance schauen. Denn es wird nach dem ganzen Jazz hier endlich Zeit, würde ich sagen, für den Funk. Besser gesagt, für den Future Funk. Und der kommt jetzt von Dame Funk aus Los Angeles. Hood Pass intact.
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Das war Hood Pass Intact, ein Song von Dame Funk aus Los Angeles. Der hat ja so Mitte der 2000er angefangen, den Elektrofunk der 80er Jahre quasi rundum zu erneuern. Und wie sich das dann anhört, das konnte man ganz gut auf dem Track von gerade hören. Der steht ja eindeutig in der Tradition des Synthesizer Boogie aus den 80ern. Genauso aber auch in der Tradition des West Coast Raps. Und genau das ist auch der Signature Sound von Dame Funk. Im Original übrigens war dieser Song von gerade eigentlich ein Instrumental. Wir haben aber gerade eine Bootleg-Version gehört. Auf der war der West Coast Rapper MC8 gefeatured. Ja, und ebenfalls in den Gefilden des Future Funks unterwegs war zumindest eine Zeit lang der französische Produzent Onra. 2010 gab es von ihm das Album Long Distance. Bis heute ist das Ding ein Klassiker. Wir hören davon den funkigen Titeltrack.

vom französischen Produzenten Onra, der ja zumindest für alle Beatdicker unter euch kein Unbekannter sein sollte. Interessant ist Onra vor allem auch deswegen, weil er in seiner musikalischen Karriere durch so ja, ganz unterschiedliche Phasen gegangen ist. Die erste Phase von ihm, die war so geprägt vom ja, klassischen Sample-basierten Beats. Am berühmtesten sicherlich seine Genoi Series-Reihe, bei der er sich ausschließlich an Samples aus China, Vietnam und Thailand bedient hat. Ja, dann Anfang der 2010er Jahre gab es eben diese Future-Funk-Phase, zu der eben auch das Album gehört, das wir gerade gehört haben. Und dann ab den 2015er Jahren ist er soundästhetisch immer mehr ja, zum West Coast Rap gewandert. Und ich würde mal sagen, in dieser Tradition steht jetzt auch seine aktuelle Single. Das ist ein Track gemeinsam mit dem Alabama-Rapper Pink Sifu. Der Song heißt Ecstasy.

Das ist die aktuelle Single des französisch-vietnamesischen Beatmakers Onra. Der Track heißt Ecstasy. Und diese Nummer, die ist hoffentlich ein Vorgeschmack auf ein neues Album von ihm. Ob und wann es dieses gibt, konnte ich leider hier in der Recherche nicht rauskriegen. Ja, und hier geht's jetzt erstmal weiter bei Beat Repeat mit einem anderen sehr interessanten Beatmaker. Sein Name ist Romare, er kommt aus UK. Und wir hören von ihm einen Song aus der frühen Phase seiner Karriere. The Blues, It Began in Africa.

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ist Romare mit dem EP Meditation on Afrocentrism aus dem Jahr 2012. Und diese EP, die hat mich damals wirklich umgehauen, denn es ist so eine Art Konzeptalbum. Romare bedient sich darauf, vor allem an ganz vielen Samples, tief aus den Archiven der afroamerikanischen Musiktradition. Und die verbindet er dann mit ja so afrikanischen Rhythmen und ja macht daraus letztlich moderne elektronische Clubmusik. Wenn ihr die EP noch nicht gehört habt, dann solltet ihr da unbedingt mal reinhören. Meditations on Afrocentrism von Romare. Ja, und irgendwie musste ich an diese Scheibe denken, als ich jetzt Songs vom neuen Album von Adrian Young gehört habe. Das heißt Afro Disco Makossa. Und auch wenn es eigentlich aus einer ziemlich anderen Soundwelt kommt als die Musik von Romare, stehen sie trotzdem irgendwie in der gleichen Tradition. Zumindest was die konzeptionelle Tiefe betrifft. Denn Adrian Young stellt auf der Scheibe die Frage, wie es wohl geklungen hätte, wenn ein ghanaischer Produzent im Jahr 1976 eine amerikanische Disco-Platte aufgenommen hätte. Ja, und wie sich Adrian Young das vorstellt, das hören wir auf dem nächsten Track hier. Number One.

0: Pete. Und das hier, das war jetzt noch ein neuer Song vom Ezra Collective zusammen mit dem Rapper Pa Salieu. Only Love heißt der Song. Und mit dem sind wir durch, liebe Leute. Eine Stunde Beat Repeat hier auf Byte FM ist vorbei. Ich habe mich gefreut, dass ihr alle zugehört habt. Und ich freue mich noch mehr, wenn ihr weiter hier dran bleibt im weiteren Programm auf Byte FM. Ich schicke euch rüber in die nächste Sendung mit einem neuen Song der Afrofuturistin Jimetta Rose. Das ist ein grandioser, Sunra-inspirierter 7-Minüter. Somebody Else's Idea heißt der. Viel Spaß damit. Beat Repeat hieß die Show hier in der letzten Stunde auf Byte FM. Und am Mikrofon war ich für euch. Mein Name ist Benny Löhner.
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2: Und jetzt geht's weiter im Programm mit Markus Schaper und seiner Sendung 60 Minutes. Heute hören wir eine Wiederholungsausgabe vom 2. November 2024, die den Namen Lemmy Groove for You trägt.
3: Ihr hört 60 Minutes bei FM. Freut mich, dass ihr dabei seid. Ich bin Markus Schaper. Hier ist die heißeste Blechkapelle direkt aus New Orleans, die Hot 8 Brass Band mit ihrem frischen Track Big Tuba. Bitteschön.

Bands, No One's Watching, so heißt das dritte Album des Ezra Collective aus London. Ein Quintett, gegründet von den Brüdern TJ und Femi Colioso. Ihre Wurzeln liegen in Nigeria, womit wir auch wieder bei Sheon Kuti sind. Vom neuen Album Dance, No One's Watching habe ich eben den Tune Hear My Cry gespielt. Tanzen, das ist das Thema des Albums. Ezra Collective ziehen uns auf dem Album quasi mit durch verschiedene Clubs, verschiedene Dancefloors mit unterschiedlichen Sounds. Und zwischendurch gibt es so kurze orchestrale Interludes, die wie ein Eingang in den nächsten Club wirken. Gehen wir noch durch die nächste Tür. God Gave Me Feet for Dancing featuring Yasmin Lacey. Hier ist das Ezra Collective. Bitteschön.

These Sacred Souls mit My Heart is Drowning vom neuen Album Got a Story to Tell. Nach dem 22er Debüt das zweite Album. Unglaublich, wie diese These Sacred Souls in diesen 2 Jahren durch die Decke gegangen sind. Ein Modern Soul Märchen. Das beste Pferd im Stall von Depton Records, muss man wirklich sagen im Moment. Was sie auch sehr, sehr kunstvoll beherrschen, ist das Aufnehmen anderer Sounds in ihren Soul. Wie eben bei My Heart is Drowning, da ist es jamaikanischer Rocksteady und 60er Girlgroup Pop. Also sehr, sehr fein. These Sacred Souls, nächster Song, Losing Sight of Love. Bitteschön.

Anna Butters ist in Australien geboren, lebt seit 10 Jahren in Los Angeles. Sie komponiert und sie spielt E-Bass, sie spielt Kontrabass und noch ein paar andere Instrumente. Anna Butters ist sehr viel beschäftigt, arbeitet mit den unterschiedlichsten KünstlerInnen zusammen und hat trotz dieses ganzen vollen Terminkalender ein neues Soloalbum geschafft, auf dem sie uns ihre ganz eigene Welt aus Jazz mitnimmt. Jazz hat sie studiert und sie macht das, was den Jazz so besonders macht. Ohne Grenzen Musik ausdenken. Anna Butters, die nimmt sich was vor. Sie will einen Song schreiben, bei dem ihr Bass nicht die Rolle eines Basses übernimmt, also anders klingen soll. Sie arbeitet 1 Stunde dran und dann hört sie auf, arbeitet mit Samples und Drum Machine weiter und so geht es Song für Song weiter. Also ein sehr, sehr fokussiertes und sehr strukturiertes Arbeiten. Das Ergebnis sind am Ende 10 Stücke, die sie mit ihrer Band aufs neue Album Mighty Wordy Bread gepackt hat. Allerlei Spurenelemente aus Postrock, Postpunk, Pop, Lo-Fi Hip-Hop fließen ein und afrikanische Polyrhythmen, Highlife, Afrobeat. Tolles Album, Mighty Wordy Bread von Anna Butters. Nächstes Stück hier in 60 Minutes bei FM. Es heißt Bishop.

There Goes the Light. Rosie Lowe, ein Stück von ihrem aktuellen Album Lover Other. 15 Stücke sind drauf. Rosie Lowe betet da ein sehr, sehr weites Spektrum an Einflüssen, durch das sie ihren Groove immer neu ausrichten kann. Soul, Jazz, R&B, Electronica, Dancefloor, dazu immer wieder Field Recordings eingebaut. Höre ich nach wie vor sehr, sehr gern das Album von Rosie Lowe. Es heißt Lover Other. Der nächste Tune davon, Gratitudes. Bitteschön.

Ihr hört 60 Minutes, Byte FM, ich bitte zu Tisch. Wir lassen uns bekochen von Thomas Matthijs, alias Tommy. Let me cook for you, so heißt sein neues Album. Loose habe ich davon eben gespielt. Thomas Matthijs, alias Tommy, der hat schon einiges gemacht. Von Indie Electropop in Düsseldorf, lange her. Veröffentlichungen auf dem Label von Aphex Twin, auch schon ein bisschen her. Hat Kunst studiert, hat bei Viva 2 moderiert, hat mal einen Retro-Hi-Fi-Laden gehabt, all sowas. Also sehr umtriebig. Und natürlich sein Projekt Fushimushi. Das war so sein letztes großes Ding. Und dann, ja, geht der Mensch raus aus der Stadt, sucht das Ländliche, geht ins Allgäu, lernt die Liebe seines Lebens kennen und wird, genau, Tommy. Der Mensch, den wir gerade mit seinem Tune Loose gehört haben, führt seit einigen Jahren den historischen Landgasthof Klosterhof Eggenreute in Wangen im Allgäu. Leckere Küche, dazu Meckerzer Bier, wunderhübsch gelegen. Also wenn ihr mal in dem Knick unterwegs seid, schaut vorbei, der Wirt ist cool und macht nebenbei als Tommy noch Musik wie diese. Zu hören auf dem Album Let Me Cook For You. Allgäu kann auch funky, soulful und sehr, sehr fushimushi schräg sein. Nächstes Stück, Mo Wiglin von Tommy. Bitteschön.

Jazz aus New York war das von Tomin Perea Chamblee oder kurz Tomin. Live habe ich von seinem eben erschienenen Album A Will and Conscious Balance gespielt. Demnächst mehr von seinem Album. Von Tomin jetzt nochmal zu Tommy. Was beide verbindet, neben der Leidenschaft für die Musik natürlich, ist ein anderes Leben. Tomin ist Bioinformatiker in der Krebsforschung und Tommy, das wissen wir, ist Gastwirt im Allgäu. Von ihm jetzt das nächste Stück. Das Album finde ich super. My Baby Keeps Me Going. Bitteschön.

Berserk, starke Nummer, nochmal von Rosie Lowe. Es kommt noch ein bisschen was. Eine neue 60 Minutes, dann wieder am Samstag, 19 Uhr bei DFM. Nächster Track heißt Serious Drug. Kommt von Wild Cookie, ist ein Projekt von Freddy Krueger, aka Red Astaire, und dem Sänger Anthony Mills. Leute, macht's gut mit guter Musik. Ich bin Markus Schaper, wir hören uns.

0: hört auf einen. Und das war hier gerade 60 Minutes von und mit Markus Schaper. Wir hörten eine Wiederholungsausgabe vom November 2024. Und jetzt geht es weiter mit Martin Böttcher und einer aktuellen Ausgabe Elektro Royal.
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2: Elektro Royal. Hallo und herzlich willkommen, Elektro Royal. 2 Stunden lang elektronische Tanzmusik. Ich habe das Gefühl, das wird heute eine extrem gute Sendung. Das liegt an den dick gepackten virtuellen Plattentaschen, die ich mitgebracht habe. Ja, wir Oldschool-Leute, wir reden noch von Plattentaschen. Ich weiß, ihr könnt damit nichts anfangen. Für euch sind Klänge einfach nur irgendwelche Bits und Bytes. Aber ja, ist ja auch völlig in Ordnung. Noch dazu, wenn ihr bei Byte FM seid. Ja? Yeah.

Einmal mehr gibt es bei Electro Royale einen Track, da müsste man eigentlich dazu sagen Ü18, aber vielleicht versteht man den Text ja auch nicht ganz so gut. Hier ganz am Anfang, LSDXOXO, New Yorker Produzent, nee, der kommt ursprünglich aus Philadelphia, war dann aber in New York, ist jetzt mittlerweile in Berlin und man hat es ja hier gehört, tief verwurzelt in der queeren Szene. Eigentlich ein Peak-Time-Track, aber bei Electro Royale, da ist ja die ganze Zeit Peak-Time, habe ich so das Gefühl, heute zumindest, ne? Ich freue mich jedenfalls, dass ihr dabei seid. Ich gucke noch mal ganz kurz in diese schon beschriene virtuelle Plattentasche. Was haben wir denn hier alles? Ach, guck mal an. Neues von Alexander Kowalski, neues von Sam Binger und Addison Groove. Ach, und da DB Mall, Axel Bohmann, A. Pauli und hier Mochat und Tommy Genesis. Wer kennt sie nicht? Ja doch, ich kenne sie tatsächlich. Hier mit ihrem Track No Boys Allowed. Der OG House Mix. Schon ein bisschen älter, passt hier aber super rein.

Auf jeden Fall ganz gut zusammengebastelt, oder? Mojack und Tommy Genesis mit No Boys Allowed. Vielleicht sogar so eine kleine Erinnerung an einen ganz alten Track, der vor 30 Jahren veröffentlicht wurde. No Women Allowed. War so ein eher harter Techno-Track, der aus der schwulen Szene kam. Und was soll ich sagen? Vielleicht hole ich den mal irgendwann wieder raus und mache den hier zum Elektro-Royal-Klassiker. In dieser Ausgabe von Elektro-Royal allerdings ist es nicht so. Da habe ich mir was anderes überlegt. Dazu kommen wir aber später erst. Jetzt gibt es neue Musik aus Bristol. Bristol, viele Leute verbinden damit den Sound von Trip-Hop, Tricky, Massive Attack, Portishead, solche Sachen. Aber nein, da gibt es natürlich auch andere Musik. Wobei man sagen muss, Bristol ist tatsächlich so eine Stadt, wo Bristol ist tatsächlich so eine Stadt, wo, sagen wir mal, die

Und da sind gute Tracks drauf. Tracks, die eben diese verschiedenen Bestandteile von elektronischer Musik so zueinander bringen und miteinander vermischen. Wir fangen mal an mit einem, wie ich finde, ziemlich coolen Track von den beiden. Fucking Serious.

Auch das nochmal Musik von Sam Binger und Addison Groove von ihrem Album Bags Incorporated, was gerade veröffentlicht wurde. Ein Track namens Red Point. D.B. Maui, das ist ein Produzent aus Nordrhein-Westfalen. Ich wollte gerade sagen Norddeutschland, aber Nordrhein-Westfalen und Norddeutschland, das sind schon noch zwei unterschiedliche Dinge, auch wenn bei beiden der Norden natürlich eine Rolle spielt. D.B. Maui hat gerade einen ziemlich schönen Track veröffentlicht, der uns ins Land der Elfen und Zwerge führt. Elves and Dwarves, so heißt er. Bei mir im Kopf natürlich sofort, wahrscheinlich irgendwas mit Herr der Ringe oder so. Vielleicht, was weiß ich schon, was durch den Kopf der Produzenten und Produzentinnen, die hier so ihre Tracks vorspielen dürfen, was da so durch den Kopf geht. Ich weiß es nicht, aber vielleicht sind wir nach diesem Track schlauer als vorher. Wäre mal ein Versuch wert, oder?

Elves and Dwarves von DB Maui. Ich glaube, dass die Dwarves hier falsch geschrieben sind in diesem Tracktitel. Meiner Ansicht nach müssten die im Plural dann auch so übergehen in ein VES hinten. Aber da will ich mich nicht festlegen. Außerdem, we don't judge. Ihr hört Elektro Royal hier auf Byte FM. Wir kommen zu Musik von Axel Bohmann. Sehr schöne Tracks sind da auch gerade neu veröffentlicht worden. Allerdings, beziehungsweise die Tracks gab es glaube ich schon, aber es sind Kaspar Björke Remixe von zwei Tracks veröffentlicht worden. Acid, Left and Right. Da gibt es einen Kaspar Björke Remix und auch beim Track Space Drag. Die sind beide relativ lang. Das ist, würde ich sagen, die meditative Phase, die wir hier in dieser Sendung jetzt einläuten. Kann man, glaube ich, machen, so nach einer guten halben Stunde. Also einfach mal zurücklehnen und genießen, was Axel Bohmann und Kaspar Björke da im Zusammenspiel für uns gemacht haben.

EP herausgegeben und das sind die Space Drag Remixes von Kaspar Björke. Hier der Titeltrack Space Drag im Kaspar Björke Acid Dub Mix gehört bei Elektro Royal auf Byte FM. In Haifa lebt Eitan Reiter, veröffentlicht dort ziemlich gute Musik, die im Lauf der Jahre und Jahrzehnte sich auch natürlich immer mal wieder verändert hat. In Israel gibt es ja so eine große Goa-Psytrance-Szene, auch da hat er sich früher mal rumgetrieben. Aber inzwischen ist er ein bisschen woanders angelangt, das werden wir jetzt gleich hören. Wir hören seinen Track Blue Planet, auch das ein Remix. Hier ist Eitan Reiter.

Gefällt mir ziemlich gut, deshalb haben wir den auch hier bis zum Schluss gehört. Ethan Reiter mit Blue Planet Remix findet sich auf einer Veröffentlichung, mit der er sein 20. Jubiläum feiert. Ethan Reiter 20, hier gehört bei Elektro Royal auf Byte FM. Es gibt noch ein paar Minuten, bevor wir Bergfest feiern. Bergfest, auch so ein blöder Ausdruck, ne? Aber mir fällt immer kein besserer ein. Oder soll man sagen, die erste Halbzeit ist fast vorbei, die zweite kommt jetzt. Ich meine, es ist ja hier kein Fußballmatch oder sowas. Zum Glück, muss ich sagen. Das ist immer noch eine Sendung. Gut, erster Teil, zweiter Teil. Hört sich so technisch an, fast schon so technokratisch, ne? Andererseits, technokratisch, das würde ja dann vielleicht doch passen. Was habe ich hier vorgesehen für die letzten Minuten in dieser ersten Stunde? Ein Track, der letzte Woche in einer anderen Version hier schon mal lief, aber diese, ich finde sie fast besser. Und zwar ist das Musik von Stefan Zowski zusammen mit Joyce. Joyce sorgt für die Stimme, aber auf eine tolle Art und Weise. Da wird nicht gesungen, da wird mehr oder weniger lasziv gesprochen, gehaucht, könnte man auch sagen. Der Track heißt You Know I Don't und das ist der André Kronert Remix.

Fanzowski, Joyce und André Kronert. You know I don't. So, ganz kurzes Stück hier noch von Never. Interessanter Name. Weiß nicht, wer dahinter steckt. Track heißt Oblivion, bisschen anders geschrieben. Da sind ein paar X'e für, ich wollte gerade sagen, für ein U, nee, für ein O, für ein V werden einem hier X'e vorgemacht. Am besten nachlesen in der Playlist, wenn es einen interessiert, stammt von Nevers Veröffentlichung The Grey. Ganz kurzer, aber langsamer und mächtig gewaltiger Track.

0: The Grey heißt das Album von Never, ist so eine komische Post-Punk-Darkwave-Veranstaltung und in diesem Track, da geht's dann noch ein bisschen atmosphärischer, fast schon so Filmscore-mäßig rum und zwar heißt dieser Track, ja, X-B-L-E-V-I-X-I-N. Oder so ähnlich, ja. Ich spreche es aus Oblivion. Und wenn Never so ein bisschen hin und her spielen möchte mit diesen Buchstaben und so, dann soll mir das recht sein.
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0: Auch ein schöner Jingle, oder? Zweite Stunde von Elektro Royal. Wir bleiben so ein bisschen düster und auch unheimlich. Hier ist Thrill mit The Voices.

Okay, ein bisschen düster, aber natürlich auch ein bisschen lustig. The Voices von Thrill hier bei Elektro Royal auf Byte FM. Wir schalten mal einen Gang runter und hören einen Track von 100 Hertz. Dieser Track hat auch was mit Stimmen zu tun, allerdings mit Stimmen, die nicht ganz so laut sind, die flüstern. Whisper, der String Mix.

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100 Hertz mit Whisper. Es ist soweit, der Elektroreal-Klassiker wartet. Die Idee dahinter, ich erkläre sie nochmal ganz kurz, aber sie ist ja auch unglaublich einfach. Man dreht einfach die Uhr so ein bisschen zurück, guckt nochmal nach alten Tracks, nach Tracks, die 10, 20, 30 Jahre einfach. Man dreht einfach die Uhr so ein bisschen zurück, guckt nochmal nach alten Tracks, nach Tracks, die 10, 20, 30

0: als da auch erschienen. Aber im Laufe der Minuten, beziehungsweise im Laufe der fast 15 Minuten, die dieser Track lang ist, wird dieses Stück wahnsinnig. Der Sound wird wahnsinnig. Ich vermute, dass es etwas mit Drogen zu tun hat, aber es passiert trotzdem auf eine nach wie vor, finde ich, unglaublich gute Art und Weise. Wir hören den mal und ich glaube, dass wir uns auch danach noch ein bisschen mehr mit Jesse Somfay auseinandersetzen müssen, weil, ja, ich habe den mal so dermaßen gut gefunden, ich bin wieder so ein bisschen zurückgefallen in diese alten Dinger. Was auch interessant ist, ganz viele von diesen Tracks, die gibt's tatsächlich nur auf Vinyl. Man kann die nicht mehr so nachkaufen einfach. Klar, kannst du immer in so einem schrottigen MP3-Format bei YouTube rippen, aber nee, wenn du den richtig hochklassig auflegen willst, musst du aufs Vinyl zurückgreifen. Ja. Ihr habt Glück, ich habe einen Plattenspieler, ich habe eine große Vinylsammlung immer noch, habe die Möglichkeit, meine eigenen Platten zu digitalisieren. Ja, super, oder? Hier ist Jesse Somfay mit This Fragile Addiction aus dem Jahr 2005.
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Der Elektro-Royal-Klassiker Jesse Sanfair mit This Fragile Addiction. Ich habe vorhin gesagt, fast 15 Minuten lang, habe ich mich vertan, der ist 12,5 Minuten lang, sowas in der Art. Und hier sind wir auch noch ein bisschen früher rausgegangen, ganz kleines bisschen, so dass er eigentlich nur 12 Minuten lang ist. Nur 12 Minuten. Leute, die gerade bei TikTok unterwegs sind, lachen uns aus, wenn sie das hören. 12 Minuten, da ist das DJ-Set ja schon wieder vorbei. Kannst ja nur einen einzigen Track spielen. Ja gut, aber wir haben ja eine Sendung hier, ne? Elektro Royal, die ist 2 Stunden lang, die will gefüllt werden, aber die kann eben auch gefüllt werden. Da muss man nicht nur 1,30 Minuten, 1,5 Minuten Tracks spielen, sondern man kann sich richtig viel Zeit nehmen. Und das mache ich jetzt auch. Ich habe nämlich nochmal geguckt, was eigentlich so in letzter Zeit, ob noch irgendwas von Jesse Sanfair erschienen ist. Man muss ja dazu sagen, der dürfte jetzt auch schon so, keine Ahnung, so in seinen 50ern sein wahrscheinlich. Und in den letzten Jahren ist es immer ruhiger um ihn geworden. Er hat auch noch unter anderen Namen veröffentlicht, als Sanfair, gut, das ist jetzt nicht so weit weg, aber auch als Borealis zum Beispiel. Und vor einigen Jahren, habe ich aber heute erst entdeckt, gab es Remixe von einigen seiner klassischen Tracks aus dieser Phase, wo wir gerade eben das Fragile Addiction her gehört haben. Diese Tracks aber nochmal geremixed. 2019 war das wohl. Und ich würde sagen, deshalb, wir nehmen uns die Zeit, wir hören diese beiden Remixe von Len Farkey, die er damals von diesen Jesse Sanfair Tracks gemacht hat. Weil wir können. Genau. Einfach, weil wir können. Wir fangen an mit Can You See Me? I'm Waving. Kannst du mich hier sehen? Ich winke dir. Im Len Farkey Heartspace Mix.

dafür liebe ich Byte FM, dafür liebe ich Elektro, ja, dass man einfach so nochmal für 20, 25 Minuten so abtauchen kann in der Vergangenheit, in die Vergangenheit und gute Tracks hören kann. Auch in diesen Remixen hier von Len Fagi konnte man ganz gut erkennen, was die Besonderheit von Jesse Sanfait ausgemacht hat. Wie gesagt, der hatte auch mit den Drogen zu kämpfen, habe ich damals immer gehört. Leute meinten, ja, die Musik ist halt auch manchmal so crazy, eben wegen der Substanzen, aber sie ist manchmal auch sehr, sehr schön, weil der Mann so unglaubliche musikalische Fähigkeiten hat oder hatte. Wie gesagt, ich weiß nicht, was mit ihm ist, aber hier gerade eben nochmal sein Track Small Pebbled Forest gehört im Len Fagi Deep Space Mix und direkt davor Can You See Me, I'm Waving im Len Fagi Hard Space Mix. Völlig okay, dass diese Remixe hier 6-7 Jahre alt sind. Das stört mich tatsächlich überhaupt nicht. Bringt uns aber zu einem ganz neuen Track von Andrei Sirotkin, Always Missing and Living in Absence. Auch ein langes Stück. Ich denke, das machen wir hier in dieser zweiten Stunde. Einfach ein paar längere Tracks spielen. Da kommt man dann so richtig in die Stimmung.

schön, aber das ist natürlich die Kehrseite der Medaille. Spielst du ein paar von diesen langen Tracks und im Nu ist die Show vorbei. Ganz ist sie ja noch nicht vorbei. Vielleicht hören wir zur Abwechslung mal was ganz Kurzes. Habt ihr mitbekommen, es gibt ein neues Tricky-Album. Jetzt kann man natürlich sagen, wie viel Alben von Tricky braucht der Mensch. Er macht ja doch immer wieder Ähnliches und das stimmt natürlich auch. Aber wer macht denn nicht Ähnliches? Kommt ja immer drauf an, ist das gut oder ist das nicht so gut? Und bei Tricky, ich find's immer eigentlich ganz gut. Find's nicht so schlimm. Oder, na, nicht so schlimm, hört sich natürlich schon wieder schlecht an. Nee, ich find's eigentlich gut. Und uneigentlich auch. Neuer Album, Different When It's Silent. Und daraus einen kurzen Track namens Out of Place. Neues von Tricky.

Brüder Tom und Ed Russell sind zusammen Over Mono, haben jetzt im August ein neues Album veröffentlicht, aus dem wir hier einen Track gehört haben. Pure Devotion, so heißt diese Platte, ganz neu, und der Track Slow Motion. Wir sind am Ende von Elektroreal angelangt, also fast, paar Minuten bleiben uns noch. Da suche ich noch einen Hammer-Track raus, natürlich versprochen. Ansonsten geht's ja auch hammermäßig, sagt man es überhaupt noch, hammermäßig, geht's auch hammermäßig weiter hier bei Byte FM. Wisst ihr ja immer, wir können uns nächste Woche wieder hören. Ich würde mich freuen. Mein Name ist Martin Böttcher. Macht's gut, bis dann, ja. Tschüss.

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0: 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Es ist 22 Uhr.
2: Einen wunderschönen guten Abend. Herzlich willkommen zur Duftorgel Nummer 194. Es ist Hochsommer, die Zeit der Urlaubsberichte, und mir werden gerade von allen Seiten Stranddünen, Bergpanoramen und Sonnenuntergänge in die Timeline gespült. Wenn man die Waldbrände rausretuschiert, jeder Sonnenuntergang noch ein bisschen goldener als der davor. Mein eigenes schönstes Ferienerlebnis dieses Sommers fand allerdings gänzlich ohne Tageslicht statt, in einem Betonraum im Bergischen Land. Und was genau daran so schön war, erzähle ich euch im Laufe der nächsten Stunde. Nur so viel vorab: Es geht heute Abend auffällig oft um Dinge, die der Körper früher begreift als der Kopf. Es wird also gewissermaßen körperlich heute, aber keine Sorge, wir verhandeln das alles wie gewohnt bei rund 160 Schlägen in der Minute, gelegentlich auch bei der gemütlichen Hälfte davon. Am Mikrofon begrüßt euch Lars Sieling.
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2: Die Duftorgel auf Byte FM. Und ich fange heute mal anders an mit einer kleinen Skizze, einem musikalischen Skit sozusagen. Gut Instinct von Tony Bontana, Produzent aus Birmingham und Gründer des hübsch betitelten Labels Everything is Perfect Records. Trust your gut. Hör auf dein Bauchgefühl, das ist ja erstmal so eine Kalenderblattweisheit, wie sie einem sonst auf LinkedIn zwischen zwei Erfolgsgeschichten entgegenweht, meistens von Leuten, deren Bauchgefühl verdächtig oft mit ihrem Geschäftsmodell übereinstimmt. Ich habe den Rat vor knapp 3 Wochen trotzdem befolgt und bin nach Wuppertal gefahren, ins Open Ground, Goldie und Doc Scott, 6 Stunden Back-to-Back, und das war dann tatsächlich eine Gut Experience, allerdings eine von der ganz anderen, nämlich der anatomischen Sorte, denn wenn dort der Sub-Bass einsetzt, dann hört man seinen Bauch weniger, man spürt ihn im wörtlichsten aller Sinne, eine sanfte Eingeweide-Massage auf Club-Lautstärke und irgendwo dazwischen die Erkenntnis, dass der Körper Tanzentscheidungen längst getroffen hat, während der Kopf noch den Ablauf plant. Aber dazu gleich mehr.

Die Duftorgel auf Byte FM. Und ich liebe ja diese Clubabende, an denen ganz andere glänzen als die Namen, die auf dem Flyer am größten gedruckt sind. Und das will in diesem Fall etwas heißen, denn im Freifeld des Open Ground standen Goldie und Doc Scott, immerhin zwei Herren, die den Drum and Bass in den 90ern quasi persönlich mit aus der Taufe gehoben haben. Metalheads, 31 Records, Shadowboxing, man könnte den halben Abend allein mit Fußnoten bestreiten, aber der heimliche Headliner in diesem Laden ist, und zwar vermutlich an jedem einzelnen Samstag, die sagenumwobene Akustik des Raumes. Es ist fast egal, wer da auflegt. Im absoluten Mittelpunkt steht immer das Bassfundament, ein im wortwörtlichsten Sinne atemberaubendes Erlebnis. Glasklarer Sound, als trüge man Kopfhörer, dabei derart druckvoll, dass die Körperhaare zu tanzen beginnen, bevor man selbst den vibrierenden Knochen den Tanzbefehl erteilen kann. Der Körper ist da schlicht schneller als der Kopf, das Bauchgefühl übernimmt. Nimmt die Choreografie. Maler hat mal gesagt, das sei für ihn als Künstler der beste Club der Welt und mir fällt beim besten Willen kein Gegenargument ein.

die Duftorgel auf Byte FM. Und ich möchte eine Lanze brechen für eine der undankbarsten Rollen im Clubgeschäft, dem Opening Set. Man wärmt den Raum an für Leute, die wegen jemand anderem gekommen sind. Und wenn man es richtig gut macht, merkt es idealerweise niemand. An diesem Abend im Open Ground hat es aber eine unglaublich gut gemacht. Elke, Berlinerin, Radiomoderatorin und eine der allerersten Residents des Open Ground, hat vor Goldie und Doc Scott aufgelegt und für mich das Set des Abends gespielt. Kontrast- und abwechslungsreich, stimmungsvoll, zwischen verschiedenen Genres umherwandernd, und es war eindeutig das liebevollere und vor allem das Soundsystem liebendere Set

Sie hat diese famose Anlage ausgetestet, ja fast wie eine Organistin eine fremde Kirchenorgel anspielte. So stelle ich mir das zumindest vor. Erst vorsichtig die Register ziehen, hier ein Subbass, der den Brustkorb massiert, dort ein Hi-Hat-Muster, das glasklar durch den Raum segelt und dann, wenn man weiß, was das Instrument hergibt, das volle Werk. Goldie hingegen, so sehr ich die Metalheads-Legende verehre, hat die ganze Nacht versucht, den maximalen Peak aufrechtzuerhalten. Erhalten, den ständigen Höhepunkt. Und wer immer schreit, den hört man irgendwann nicht mehr. Elke hat demonstriert, dass ein Höhepunkt nur dann einer ist, wenn davor auch ein Tal lag. Das ist der Unterschied zwischen Lautstärke und Dynamik. Die Residentin hat den Headliner an diesem Abend still und freundlich vorgeführt. So weit würde ich gehen.

die Duftorgel auf Byte FM. Und ich will mein schönstes Ferienerlebnis Goldie und vor allem Elke im Open Ground abschließen, aber ich habe erst im Nachhinein begriffen, was das für ein Tag war, dieser 11. Juli, während ich abends in Wuppertal vor Goldie stand und mir das Bassfundament in die Knochen sortierte, ist am selben Tag ein paar hundert Kilometer weiter Taye von Fleet gestorben, den wir alle als Landsman kannten. 47 Jahre alt, nach 3,5 Jahren Krankheit, die er wohl mit einer Würde und Offenheit getragen hat, zumindest wird das so beschrieben. Er hat bis zuletzt Musik geschrieben, weil sie ihm half, positiv zu bleiben. Musikalisch standen sich Caliber und Landsman ziemlich nah. Dieselbe Vorliebe für Soul-Samples, für Räume, in denen sich Drums verlieren, für Melancholie auf dem Dancefloor. Und ob die beiden sich je persönlich begegnet sind, weiß ich tatsächlich nicht. Aber es gibt einen Ort, an dem alle drei nachweislich zusammenkommen. Und zwar auf Goldies Journeyman Remixe von 2020. Caliber remixt dort Run, Run, Run. Landsman, The Ballad Celeste. Zwei Tracks auseinander, Rille an Rille sozusagen. Und der Hausherr des Ganzen ist wiederum Goldie, der Landsman einst auf Metalheads sein Debütalbum veröffentlichen ließ.

Ihr hört die Duftorgel auf Bald FM. Gerade verklungen The Ballad Celeste von Goldie im Remix des viel zu früh verstorbenen Lanzmann. Und weil wir gerade die Metalheads-Familie gewürdigt haben, bleiben wir noch einen Moment in den 90ern. Es gibt Ortsnamen, die in der elektronischen Musik wie Zaubersprüche funktionieren. Detroit, Sheffield, Bristol und für eine kleine, eingeschworene Gemeinde eben auch St. Albans, dieses unscheinbare Städtchen nördlich von London, in dem Mitte der 90er ein paar Jugendliche den atmosphärischen Drum and Bass erfanden, den wir ja heute Abend schon mehrfach gefeiert haben. Source Direct kamen von dort, Fotek kam von dort und mittendrin ein 17-Jähriger namens Tilla Kemal, der 1994 das Label Odyssey Recordings gründete und dort die allererste Source Direct-Platte veröffentlichte. 30 Jahre später ist Odyssey wieder quicklebendig, denn T. Mirage veröffentlicht mit der Expressive Thoughts EP drei Tracks, rasiermesserscharfe Amen Breaks über tiefen, dunklen Texturen, dazu diese Vorliebe für 70er Soundtracks und Film Noir, die dem Ganzen etwas herrlich Nachtschattiges verleiht. Und so schließt sich der Kreis dieses Abends. Wir hören den Titeltrack T. Mirage, Expressive Thoughts.

Die Duftorgel auf Byte FM. Und wir bleiben noch ein bisschen in den Niederlanden. Landsman haben wir ja bereits gewürdigt. Jetzt führt uns die Reise weiter zu einer Landsfrau von ihm, die mit Musik zunächst gar nichts zu tun hat. Stellt euch ein Kleid vor, das aufleuchtet, wenn man es berührt. Mundgeblasene Glashörner gefüllt mit Plasma. Dazu 10.000 Glaskugeln auf hauchdünnem Tüll, getragen von einem Körper, der damit über den Laufsteg schreitet wie eine wandelnde Sternwarte. So geschehen im Juli in Paris bei der Haute Couture-Schau von Sonic Starquakes, der niederländischen Modeschöpferin Iris van Herpen, deren Kollektion von bebenden Sternen inspiriert ist. Mich interessiert an so einem Abend naturgemäß die Frage, was läuft da eigentlich für Musik? Die Antwort führt direkt zu Sleepnet. Das ist Nick Rose von den aufgelösten Noisia und der hat mit Lumen den Track Finality für die, ja, nennen wir es trotzdem Modenschau neu editiert. Man hört dem Edit, der gleich kommt, aber die Bestimmung auch deutlich an. Das Stück nimmt sich Zeit, baut weiter auf mit einer fast kirchlichen Erhabenheit. Musik, zu der man in Zeitlupe schreiten möchte, idealerweise in einem Kleid, das dabei Blitze wirft.

Ein kurzer Blick auf meine Bauchgefühluhr, die die Uhrzeit ausschließlich als wohliges Grummeln in der Magengegend ausgibt, sagt mir, dass wir am Ende dieser Sendung angekommen sind. Wir waren heute in Birmingham, ausgiebig in einem Betonraum in Wuppertal an einer fremden Kirchenorgel, kurz beim Langenscheid Verlag, dann in den Niederlanden im St. Albans der 90er waren wir auch auf einem Pariser Laufsteg dann und für einen Moment sogar im Weltall. Vielen Dank fürs Zuhören, vielen Dank wie immer an all die wunderbaren Musikerinnen und Musiker für ihre ohrenverzaubernde Musik. Gleich kommt Heimspiel von Jackson Irvine oder wenn ihr in der Wiederholung dabei seid, dann ist es 3 Uhr nachts und es folgt Verstärker. Am Mikrofon verabschiedet sich Lars Sieling. Ich schaue jetzt Braunschlag 1986, die nächste

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0: 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Es ist 0 Uhr. 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
2: Kurz nach 0 Uhr und damit ist es wieder Zeit für das Nachtprogramm hier auf Byte FM und wir starten mit Femtronica und einem einstündigen Mix von DJ BBFM. Kommt gut durch die Nacht.

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0: 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Es ist 1 Uhr.
1: Knuspern. Auf Byte FM herzlich willkommen. Mein Name ist Markus Ortmanns. Los geht das.

Knuspern auf Byte FM, schon wieder am Start. Hallo nochmal. In der Sendung begrüßte uns zunächst Leslie Mock, eine Percussionistin aus den Staaten. Sie hat ein neues Album auf American Dreams draußen, diesem fantastischen Experimentallabel. Es heißt Transient und da versammelt sie jahrelang gesammelte Tracks, die sie jetzt endlich mal gebündelt und auch neu aufgenommen hat. Das ist wunderschönes, stimmungsvolles Zeug. View from Above war der erste Titel heute. Danach Elori Saxi und Henry Solomon. Die beiden haben das Album Seeing is Forgetting draußen, aufgenommen in ein paar Nächten in L.A. Der Herr Solomon spielt das Saxophon und Elori Saxel hören wir am Juno 106 Synthesizer. Schöne, ambientöse, verhuschte Musik. Wir gehen nach Kanada zu Prince Osula and the Herbalist Band of Canada. Prince Osula hat einen langen Weg hinter sich aus Benin in Afrika über New York City bis nach Kanada, wo er überall als Straßenmusiker auftrat und dann irgendwann auch ins Studio gebeten wurde. Mystic Herbalist Reggae Movement heißt das Album und dieser Track hier, Kick the Devil's Butt, der kommt vielen sicherlich bekannt vor, denn er bezieht sich auf Max Romeos Klassiker Chase the Devil. Wir hören rein.

gerade verklungen, Bridget St. John, die Anfang der 70er Jahre von John Peel entdeckt wurde. Gerade verklungen Bridget St. John, die Anfang der 70er Jahre von John Peel.

Das sind heilige Songs aus diversen afrikanischen Ländern, die durch den Sklavenhandel in die ganze Welt verteilt worden sind und dann noch lokale Soundästhetiken dazu bekommen haben. Das hier war natürlich mit einem brasilianischen Touch. Nana hieß das Stück. Weiter mit ein bisschen Quatsch. Das Stück, was jetzt kommt, kennen die meisten aus unserer Generation, aus meiner, sag ich mal, sicherlich von den Toy Dolls. Es ist der nicht tot zu kriegende Saufpunk-Klassiker Nelly the Elephant. Aber eigentlich ist das ein Kinderlied aus dem Jahr 1956 und tatsächlich die erste Produktion des Beatles-Produzenten George Martin gewesen damals. Die Sängerin heißt Mandy Miller, 82 ist sie und ist eher Schauspielerin geworden. Danach 2 Singles hat sie insgesamt veröffentlicht. Das hier war eine davon.

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1: Das war Neil Young aus dem Jahr 1982 von seinem plattenfirmenmäßig und kritikerseits sehr umstrittenen Album Trans, wo er sich mal mit dem Vocoder ausgelebt hat und diversen synthetischen Klangerzeugern. Das Ganze hat er für seinen Sohn aufgenommen, der an der sogenannten Zerebralparese leidet und dadurch stark beeinträchtigt ist und mit diversen elektronischen Hilfsmitteln ganz gut klarkam. Und da hat sich der Herr Young gedacht, da mache ich auch mal was mit und hat unter anderem hier ein Remake des Buffalo Springfield Klassikers Mr. Soul geupdatet. Wunderbar. Davor die Butthole Surfers ebenfalls mit einer Coverversion The Hurdy-Gurdy Man von Donovan im Original und nochmal einen schönen Schub hat das Ding bekommen durch den David Fincher Klassiker Zodiac. Ein sehr gruseliges Folkstück durch die Buttholes natürlich noch etwas gruseliger gemacht. Ihr seid bei Knuspern auf Byte FM. Mein Name ist Markus Ortmanns und der Name der nächsten Sängerin ist Kelela. Sie hat ihr neues Album draußen, New Avatar, und viel wurde gemurmelt im Vorfeld. Das wird ihr Indie-Gitarren-Shoegaze-Album. Es gibt ein paar deutliche Gitarrenklänge hier drauf, auch auf dem Track jetzt. Lincoln B heißt das, aber insgesamt ein typisches Kelela-Album.

Das war das Projekt Heat aus Den Haag zusammen mit dem kenianischen Produzenten Slickback. Der hat ein Stück von ihnen bearbeitet, das heißt Anvil, und findet sich auf ihrer neuen EP Seeks EP Volume 3. Das Ganze sehr beat-zentrierte Elektronik. Davor ein Gemeinschaftsalbum des polnischen Produzenten Przemyslaw Jankowiak, der sich 2K88 nennt. Und der hat sich die britischen Sänger und Sängerinnen Lauren Duffus, Rainy Miller und Bianca Scout dazu genommen und einen, wie er selber sagt, hypnagogic R&B hergestellt. Everything Always Changes, For We're Truly Here, heißt das kurz betitelte Album, und das Stück hieß Paper Thin. Wir gehen weiter mit so einer Art abstrakten Tanzmusik zu Ren Slavin, einem Multimedia-Künstler, der seit den 2000ern schon aktiv ist, zunächst auf Mill Plateau veröffentlicht hat und jetzt ein neues Werk draußen hat, sein zweites schon dieses Jahr. Hyper Basic heißt das. Wir hören Premium Decay.

Ein Funk-R&B-Pop-Projekt aus den 70ern, hier Slave, mit unter anderem an den Vocals Steve Arrington, der danach nochmal auf ein paar House-Tracks auch bekannt geworden ist. Just a Touch of Love heißt das Album und davon gab es das Titelstück. Dieses Stück der Band aus Dayton, Ohio, wurde natürlich prominent auf dem De La Soul-Klassiker Keeping the Faith gesampelt, aber auch das eigentliche Stück hier ist wunderbar. Davor verhuschten modernen Singer-Songwriter Elektronik-Pop von Earth Eater, bei der ich immer gerne hätte, dass sie eigentlich ihr Theater heißt, aber dem ist nicht so. Sie hat, inspiriert durch ihr erstes Kind, das neue Album draußen ist, heißt Heavenly Body. If I'm the bottle, you're the message. Auf dem Cover hochschwanger, ein typisches Earth Eater Cover. Und das wunderbare Stück hieß Glowing Guts. Wir bleiben ein bisschen im Oldschool-Bereich hier mit Pete Rock und CL Smooth von ihrem ersten Album. Sie haben leider nur zwei gemacht. Mecca and the Soul Brother. Davon gibt's It's Like That.

Im Oldschool-Bereich sind wir geblieben mit Goldie, obwohl das hier ein nagelneuer Track von ihm ist. Jungle Days heißt das, zusammen mit der Sängerin Natalie Williams. Es ist so eine Art Rückschau auf die 90er, als er eine der Topstars des Drum & Bass war. Das Ganze hier riecht sehr, sehr nach Retro-Nostalgie. Aber da ich diese Zeit voll mitgemacht habe, spricht mich das natürlich komplett an. Es gibt auch ein wunderbares Video dazu mit ganz vielen alten Aufnahmen aus dieser Partyzeit. Seufz. Wir gehen weiter zu was Neuem. Distant Fires Burning zusammen mit Autistici. Die haben ihr Album Scalar in die Hände von verschiedenen Remixern gegeben und den Titeltrack Remixed Fixture, der die mir unbekannt sind, aber das alles auch bestimmt irgendwie in weitestem Sinne vom Drum and Bass Sound beeinflusst. Natürlich wesentlich abstrakter.

Helen Svoboda war das mit ihrem Ensemble, bestehend aus Streichern und Elektronikern. Headwater heißt ihr Album auf Room 40. Two Trees hieß das Stück. Das war es fast schon für die heutige Sendung. Wir bleiben aber noch in der abstrakten Musik mit Tujiko Noriko. Die hat ihr neues Album Pawn ihrer schon früh verstorbenen Katze gewidmet. Ihr Sound ist weiterhin sehr japanisch anmutender Ambient und das Stück wird heißen Sneezing. Gesundheit. Und danach, zum Abschied, gibt's noch was von Lauren Connors und David Grubbs. Die beiden haben zum dritten Mal kollaboriert. Ihr Album heißt Somewhere in the Wind und ist das erste Mal, dass sie beide nur elektronische Gitarren spielen. Das Ganze klingt so ein bisschen wie eine softere Version von Earth. Hört gerne rein. Das Stück wird sein A Spring Was Pressed. Wenn ihr am Sonntag hört, kommt jetzt New School mit Paula Steinbauer und wie gewohnt in der Wiederholung in der Samstagnacht The Good Nights mit Sebastian Hampf. Dies hier war Knuspern, mein Name war Markus Ortmanns. Wir hören uns in 14 Tagen wieder hier bei Byte FM. Auf Wiederhören, gute Nacht und falsch.

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